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0: Ja, Leute, hier ist Welle Wahnsinn. Am Mikrofon Don Chaos mit zwei aktuellen Meldungen. Bonn. Zur Überwindung der Finanzmisere wird jetzt in Bonn ein großes Känguru-Gehege gebaut. Von den Kängurus sollen die für die Finanzen zuständigen Beamten lernen, wie man auch mit leerem Beutel große Sprünge machen kann. Und nun noch eine Meldung vom Sport. Günther Grastrotter, bisher erfolgreicher Ausputzer bei Ajax Amsterdam, wird für eine Ablösesumme von 3,98 Mark zu Spüli Lissabon wechseln. Die dortige Putzfrau war für 1,6 Millionen an den ersten WC Barcelona verscheuert worden. Und nun wieder ein bisschen Music.
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1: Da erreicht mich doch eben noch ein Anruf von einer Hörerin, die sich partout ein sogenanntes Stimmungslied wünscht. Na bitte, auf vielfachen Wunsch einer vereinzelten Dame lässt Don Chaos nochmal die Sau raus.

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0: Hallo Wurmis, hallo Freunde. Mein Name ist Tom Astor und ich grüße alle, die jetzt für uns auf der manchmal so endlosen Straße hängen, damit das, was wir alle zum Leben brauchen, pünktlich ans Ziel gelangt. Vielleicht ist vielen Mitbürgern, die durch euch mal ein bisschen später an ihr Ziel kommen, gar nicht bewusst, dass ihr ja nicht zum Spaß fahrt, sondern für uns. Ich bin stolz, dass ich eine Menge Freunde unter den Fernfahrern habe. Und freue mich immer, wenn ich sie auf den Truck- und Country-Festivals treffe. Ich werde mich also auch in Zukunft bemühen, gute Songs für euch zu schreiben. Viele von euch lieben diese Musik und auch das haben wir gemeinsam. Jetzt habe ich etwas Besonderes für euch. Ein Truckergebet. Und das spricht jetzt euer Kollege Uli Totzki aus Hamm, genannt Brummi Deutschland.
1: 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Hilf uns gegen die Müdigkeit mit deiner Kraft, denn dunkel und tief ist die Nacht. Gib uns bei jedem Kilometer Verständnis für das harte, aber herrliche Leben. 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
1: Also, wir machen ja nun Musik aus Amerika und die Damen und Herren da drüben singen dabei ja furchtbar viel von ihrer Heimat und wie wunderbar schön es da sei. Na, und da haben wir uns gedacht, singen wir doch auch mal was von unserer Heimat, von Hamburg-Eimsbüttel. Und das tun wir denn auch im zweiten

bist in Winterberg der König auf der Piste. Ganz Holland tummelt sich an diesem Ort. Auch Zoff hat davon schon einmal gesungen. Und die Jungs, die waren bestimmt auch schon mal dort. Der Country-König heißt bei uns Tom Astor. Er ist im schönen schmalen Berg zu Hause.

diesem Sinne, meine Freunde, kommt heil zu Hause an. Ihr werdet sehnsüchtig erwartet. Liebe Grüße von eurem Nordliner.

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Summer Vibes. 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Biker mit Herz.

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1: Achtung, Achtung, hier ist Berlin, Boxhaus. Sie hören als nächstes die Kapelle Bernarete. 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

0: Doch, das war's jetzt erstmal. Zwei Songs von Sibi hier. Da kann er sich eigentlich nicht beschweren. Aus seinem neuen Album Volume 1, nämlich sein allererstes Single-Projekt. Er ist ja eigentlich bekannt von der Band Itchy. Und da hat er mal ein paar Songs alleine aufgenommen. Gefällt mir alles ziemlich gut. Und was wollte ich euch jetzt sagen? Ach so, ganz wichtiges Motto, wie immer im Leben, Mut zu haben. Und so heißt auch der nächste Song, Mut machen, gestört aber geil im Club-Mix von Aaliyah. Und wer diese Show hört und diese Show ausstrahlt, der hat Mut. Und zwar warum? Denn wir spielen nachher noch Modern Talking, yeah!
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Save Your Lovers, ein Mashup von Mark Johns, mit dabei The Weeknd mit Save Your Tears und Kylie Minogue mit All the Lovers. Und ich habe es ja vorhin angekündigt, nein, nicht angedroht, ich habe es angekündigt, wir haben heute noch Modern Talking in der Show. Und dass so schnell gehen würde, hättet ihr sicher nicht gedacht. Ja, ich traue mich das, Modern Talking, und zwar aus der guten alten Zeit mit You're My Heart, You're My Soul, aber nicht alleine, keine Sorge, keine Angst. Ein Mashup von Sir Hank, zusammen mit Ed Sheeran. You're my heart, you're my soul, you're my shape of you. Und wenn es eine Rubrik Mashup des Monats geben würde hier bei Raven Rock, dann glaube ich, wäre das der erste Kandidat. Das passt doch gar nicht. Und das passt aber doch. Und das ist die Auszeichnung. Mashup des Monats sage ich jetzt einfach mal für unser Hank. Und danach kommt gleich noch was von ihm. Double Play, viel Spaß damit. Zwei Mashups am Stück von Sir Hank.

0: Chef Spezial, wir sind in den Niederlanden geblieben, denn das ist eine Indie-Pop-Band aus Harlem, Afraid of the Dark, ein neuer Song, und davor, auch aus Holland von Sir Hank, ein Mashup von Jimmy Cliff und Shaggy mit It Wasn't Me on That Reggae Night. So, jetzt kommt Hörerpost. Ich lese mal einfach vor, was der Frank aus Ganteckersee geschrieben hat. Hallo Jörn, ich bin's, der Frank, hab gerade wieder deine Sendung gehört und wieder Tipp. Top. Ich bin zwar ein Kind der 60er, aber diese Art von Musik ist halt meins. Auch deine unkonventionelle Art der Moderation ist genau mein Ding. So bin ich, so sind wir doch alle mit dem Radio aufgewachsen. Also auf jeden Fall weiter so, dicker Daumen nach oben. Ich weiß ja nicht, ob es in dein Programm passt oder überhaupt was für dich ist. Ansonsten hätte ich auch noch einen Titelwunsch, und zwar Morgenrot von Herbert Grönemeyer in der Trans-Mix-Version. Das haben wir alle damals gehört, aber nicht unbedingt gewusst, von wem das ist. Und ich glaube, das ist heute auch noch bei vielen so. Ist das was? Na klar, Frank, danke für deine Mail. Und falls auch ihr euch mal bei mir melden wollt, dann schreibt per E-Mail an ravenrock, ein Wort, ravenrock@online.de. Musikwünsche, Tipps, Grüße, was auch immer. Und ich erfülle natürlich gern deinen Wunsch. Den Song kenne ich auch noch von früher. Und ich glaube, ich dachte, das hat irgendein DJ gemacht. Aber ich habe mal nachgeschaut, das ist tatsächlich auf einem offiziellen Album von Herbert Grönemeyer drauf. Morgenrot im Trance-Mix. Schöner Ausklang der Sendung.
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0: Tschüss und bye-bye.

Ein bombastischer Mashup von Paolo Monti aus Italien, Modern Talking, zusammen mit Shaggy. Brother Bombastic hat er sein Werk genannt. Und damit hallo und herzlich willkommen zu einer neuen Ausgabe von Raving Rock, eurer Musikshow der besonderen Art. Eine Stunde lang Mashups, Remixe, Coverversionen, Neuvorstellungen und auch dieses Mal eure Musikwünsche und eure Grüße. Ihr habt auf jeden Fall ganz richtig bei uns eingeschaltet. Hier gibt's richtig gutes Radio und genau das besingen jetzt auch die Ramones. Sie hatten ja aus dem Jahr 1980 das Original Do You Remember Rock'n'Roll Radio? Und das ist der Remastered Mix aus dem Jahr 2002. Jetzt hoffe ich mal, er findet seinen Sender hier. Ja, da hat er ihn. Do You Remember Rock'n'Roll Radio? Das gibt's jetzt eine Stunde mit euch. Viel Spaß und auf geht's.

Ja, im Mittelalter haben sie auch schon Hyper Hyper gerufen. War gar nicht mal der Scooter, der das in den 90ern erfunden hat. Nee, Quatsch, das war natürlich die Hymne aller Raver damals, der Ausruf Hyper Hyper. Ja, hat damals Scooter tatsächlich zum ersten Mal in einem Song verarbeitet und das kommt jetzt wieder, ja, durch die Eskimo Callboys. Die haben das nämlich aufgenommen vor nicht allzu langer Zeit. Wir hatten es auch in der Sendung in so einer Metal-Dance-Version, also grandiose Kombination. Und das kam so gut an, dass die gesagt haben, Mensch, wir machen das noch viel, viel, viel, viel weiteren Spielarten mit vielen anderen Bands und Künstlern, haben ein ganzes Album aufgenommen. Also wenn ihr jetzt hier Hyper Hyper den Overkill haben wollt, dann hört euch dieses Album an. Das heißt Eskimo Callboy MMXX Hyper Hyper Edition. Da ist der Song über 12 Mal drauf und in jeder erdenklichen Version. Also auch ganz scharfe Metal-Sachen sind dabei und Rap und wirklich viele deutschsprachige bekannte Künstler und Bands. Es lohnt sich. Und das war jetzt die Mittelalter-Rock-Version. Eskimo Callboy mit Santiago Mortis, wenn ich es richtig ausgesprochen habe, bekannte Mittelalter-Rock-Band. Was war davor? Ein Mashup von Bill McClintock, Ain't Talkin' Bout Metal, Health Now. Zusammengenudelt hat er in diesem Mashup Quiet Riot, Free und natürlich Van Halen. So, jetzt haben wir was ganz Besonderes, nämlich einen Song von DJ Access hier aus deutschen Landen. The Memories Aren't Alright, The Offspring zusammen mit Maroon 5. Aber das ist nicht alles. Ich erzähle euch ein bisschen was zu dem Song. Das ist nämlich aus einem neuen Mashup-Album namens Rock Wars No. 2, Mash of the Clones. Und das sind 35 niegelnagelneue Rock-Mashups dabei. Zusammengestellt von DJ Access. Und es ist ihm tatsächlich gelungen, die Topstars der Mashup-Produzenten aus aller Welt zusammen zu trommeln. Unter anderem mit dabei alles Namen, die es immer wieder bei uns in der Sendung gibt. DJ Schmolli, Paolo Monti, Bill McClintock, Mark Johns. Alles bekannte Namen. Also, Rock Wars 2, merkt euch das, könnt euch runterladen. Auf jeden Fall Knaller und Knaller und Knaller. Einer nach dem anderen, alles geniale Rock-Mashups. Dankeschön, DJ Access, für das tolle Werk. Vielleicht bist du Stammhörer dieser Show und damit gehen Grüße nach Baden-Württemberg.

0: Vanessa Peters mit The Band Played On, ein Song aus ihrem neuen Album Modern Age. Und sie ist ja schon lange dabei. 2003 hat sie ihr erstes Album veröffentlicht. Vanessa Peters, eine Sängerin und Songschreiberin aus Texas in Amerika. Sie lebt momentan übrigens in Italien. Und sie hat mitbekommen, dass ich in einer meiner letzten Shows ihren Song Modern Age, den Titelsong des neuen Albums, gespielt habe. Da hat sie sich natürlich dafür bedankt. Und ich habe ihr versprochen, ich spiele gleich noch einen aus dem neuen Album, der mir fast genauso gut gefällt, nämlich The Band Played On. Und sieh mal da, sie schrieb mir, das ist auch einer ihrer Lieblingssongs des neuen Albums. Und den haben wir jetzt gehört. Und was haben wir davor gehört? Shiver von The JCC aus dem Lockdown-Sampler Ghost City Berlin. Das ist ein Geheimtipp, dieses Album. Kann ich euch wärmstens empfehlen. Richtig schöner Sound aus Berlin, Berliner Underground-Sound. Viele unbekannte Bands dabei, aber Bands, die richtig gut sind und die hoffentlich auch bald wieder richtig gut auftreten können. Jemand, der auch schon lange Zeit nicht mehr aufgetreten ist, ist übrigens Hanuta Gonzales, ja, aus dem Club Kaulberg in Bamberg im schönen Frankenland. Hanuta Gonzales, dahinter steckt Arndt Rühlmann, ein Künstler und Kabarettist. Und das erste Album von Hanuta Gonzales, das ist eine Parodie auf, ich weiß gar nicht was, das heißt, die unerträgliche Knusprigkeit des Seins. Also, das ist eine richtige Dame, die Hanuta Gonzales. Und die geht natürlich, wie sich so eine Dame gehört, abends auch mal aus. Richtig schön gepflegt. Und trinkt einen gepflegten Wein. Und was ihr da so widerfahren ist, ich glaube, das hören wir uns jetzt mal an. Also aufgepasst, ihr Weinkenner und solche, die es zumindest behaupten.
1: Ja.

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Das war eine Zeitreise zurück in die Zeit vor 100 Jahren, in die 1920s. Stimmt gar nicht. Das sind Songs, die jetzt ganz neu produziert wurden, im Stil der 20er Jahre und neu aufgenommen wurden. Alle beide nämlich, ja, sind jetzt neu rausgekommen, also damit auch Neuvorstellungen, obwohl sie ganz alt klingen. Ich sag's ja, Raving Rock, immer was Besonderes. Das war Chris Walden aus Hamburg, ein deutscher Jazzmusiker und Komponist. Und das war ein Song aus seinem neuen Album Roaring Twenties. Ernestine hat er ihn genannt. Und davor auch ein neues Album namens Vintage FM, sogar nach Radio benannt. Einer der Elektro-Swing-Pioniere hat dieses Werk aufgenommen, nämlich der deutsche Songwriter und Produzent Martin Strathausen. Beide aus Deutschland. Elektro-Swing und danach Stil der 20er Jahre. Wunderbarer Sound, finde ich, kann man immer hören. Absolut zeitlos. Und was war davor? Da waren wir noch in unserer deutschsprachigen Runde. Eine Blinding Lights-Parodie. Wir beide bleiben in Leipzig. So. Aber apropos Zeitreise, ich habe noch was für euch. Wir erinnern uns ans Jahr 1963, auch wenn noch nicht alle von uns dabei waren. Ein paar waren es ja schon. Da landete nämlich Cliff Richard, der Engländer. Sir Cliff Richard heißt er eigentlich mittlerweile, mit Adelstitel von der Queen. Einen deutschen Nummer 1 Hit in der Hitparade mit einem Song, den verrate ich euch noch nicht. Und was ich euch sagen kann, ist, der wurde 2020 neu aufgenommen vom Schlagersänger und Entertainer Teddy Herz aus Coburg. Ja, und jetzt, wenn ich die ersten Klänge spiele, wisst ihr, welcher Song das ist. Ganz klar, Rote Lippen soll man küssen. Und damit gehen Grüße an die Hilde aus Schwandorf.

Eine Rarität, die ihr bestimmt schon lange nicht mehr im Radio gehört habt und ich auch nicht. Und ich bedanke mich ganz herzlich beim Frank aus Ganderkesee, der hat mich an diesen Song erinnert. Er schreibt mir, glaubt, der Song kommt auch gut an, hat man schon oft nicht mehr gehört. Stimmt, Hildegard Knef im Original, aber das war eine Version aus dem Jahr 1993 von ihrem Klassiker, aus dem hat Extra Breit ein neues Werk gemacht. Für mich soll's Rote Rosen regnen. Ein bisschen rockiger und mit Rock begleite ich euch auch in den Abschluss der Show. Und der letzte Song heute. Adele und the Sisters of Mercy, More Skyfall. Ein Mashup von D.O.M. Und bevor ich mich verabschiede, sage ich noch, wie ihr euch melden könnt. Genauso wie es der Frank und die anderen gemacht haben. Per E-Mail an ravenrock@online.de. ravenrock@online.de ist die Mailadresse. Ihr könnt auch direkt an die Redaktion schreiben, an den Sender. Landet alles bei mir, aber wenn ihr direkt zu mir durchkommen wollt, dann schreibt an ravenrock, ravinrock. Schön zum Mitschreiben. ravenrock, ein Wort, @online.de. Dann landet ihr direkt bei mir und dann vielleicht auch in der Show. Und das ist das Ende der heutigen Ausgabe. Ich wünsche euch alles Gute. Bis bald. Tschüss und bye bye.

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0: Genau, so kann's gehen. Auf dem Segelschiff. Und ich glaube, da hat der Captain selber gesungen. Und der heißt Guitar Man. Ein Cover des bekannten Songs und niegelnagelneu. Und vielleicht zum ersten Mal im Radio hier bei uns bei Raven Rock. Eure Musikshow mit Neuvorstellungen, Mashups, Coverversionen, Remixen und natürlich Mashups. Und einen Musikwunsch, den packe ich heute auch noch mit rein. Der kommt später. Und ich sag euch gleich, was als nächstes kommt. Nämlich auch was ganz Neues. Cold City von Kitty Solaris, falls ihr die nicht kennt, die ist aus Berlin und das ist ein Special Mix ihres Songs Cold City und der ist drauf auf dem neuen Sampler Ghost City zusammen mit 18 weiteren Berliner Bands. Dann gehen wir mal rein in die Hauptstadt, schauen was los ist.
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Vanessa Peters mit Modern Age. Auch das ganz neu, habe ich mir fast dran die Finger verbrannt. So heiß ist diese neue Single aus ihrem neuen Album. Das heißt auch Modern Age, das ist der Titelsong, der kommt gleich als allererster. Ich habe mich durch das ganze Album durchgehört. Wunderbare Stücke, Vanessa Peters, Sängerin und Songschreiberin aus Texas in den USA. Sie hat ihr erstes Album schon 2003 veröffentlicht und ist auch ein schönes Comic-Cover übrigens drauf. Also ganz toll gemacht, schaut's euch mal an. Was habe ich hier gehört? Texas? Da gibt's doch Country. Dann wäre es mal Zeit für ein bisschen Country, würde ich sagen. Das hier ist The Cumberland River Project featuring Brittany Black, Girl with a Guitar Case. Vielleicht sucht sie ja den Guitarman. Den hat man ganz am Anfang, der ist am Segelschiff.

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1: Das waren zwei Songs von den Baba Shrimps aus der Schweiz. Endlessly und davor bei The Window aus ihrem neuen Album 3. Das ist ihr drittes Album und ich kann es sehr empfehlen. Fast alles hat da Hitpotenzial. So, jetzt gehen wir zurück nach Deutschland, genau genommen nach Oldenburg. Da haben wir ja die Star Tracks. Von denen hat man schon mal was gespielt. Und die haben so ein Mini-Werk rausgebracht mit drei Versionen des Songs Be Friendly. Ich finde alle drei gut. Und daher spielen wir jetzt noch einen. Und das ist die Instrumentalversion. So, jetzt gibt's ja Kollegen, die dann meinen, ein Instrumentalsong, hehe, da kann ich drüber labern, so viel ich will. Denn es singt mir keiner rein. Und die Ramp ist versaut, wie man so schön sagt. Das mache ich aber nicht. Hier ist immer alles anders bei Raven Rock. Denn wenn der Song richtig gut ist, dann wird er ausgespielt von Anfang bis Ende, auch wenn er instrumental ist. The Star Tracks mit Be Friendly.
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0: Herzlich willkommen zu unserer regulären Ausgabe hier von SM Radio Dessau auf Kurzwelle im Mai 2025. Ihr hört uns im 49-Meter-Band auf 6095 kHz mit 100 kW über den Sender Nauen und dann einmal noch auf 6070 kHz mit 10 kW über den Sender von Channel 292. Ich habe eure Empfangsberichte vom 1. Mai zum Zeitpunkt dieser Aufnahme hier noch nicht bearbeitet, aber ich freue mich, dass diese Sendung sehr gut angekommen ist. Das habe ich schon gesehen. Ich habe die Sendung in sehr guter Qualität beide Male in Dessau verfolgen können. Ich habe aber noch ein paar Tipps für euch in eigener Sache. Noch bis zum 20. Mai findet ihr in Bad Elster in der Außenstelle des Umweltbundesamtes meine zweite Fotoausstellung, Eisenbahnen in Mitteldeutschland. Von Montag bis Freitag ab 10 Uhr könnt ihr diese Ausstellung besuchen. Der ein oder andere besuchte die Ausstellung bereits schon in Dessau im Umweltbundesamt. Am 8. Juni in unserer Sendung, dort hört ihr eine interessante Sendung über ABBA. Und ich empfehle euch einzuschalten, denn diese Sendung hat meine Freundin gemacht. Und falls mal jemand in Dessau ist, jeden Samstag könnt ihr nun bis zum Oktober 13 Uhr und 15 Uhr an den Stadtrundfahrten durch Dessau teilnehmen. Und ich empfehle euch, reserviert rechtzeitig einen Sitzplatz. Die ersten Fahrkarten sind bereits ausverkauft. Und nun gebe ich das Mikrofon ab an meinen Vater, der eine 10-teilige Serie gemacht hat, Radio gegen Hitler.
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3: Hier ist der Deutsche Rundfunk mit allen Sendern. Angeschlossen alle österreichischen, italienischen, ungarischen und norwegischen Sender, der Schweizer Drahtfunk, die Sender Brasiliens und Uruguays und der deutsche Kurzwellensender mit den Lichtstrahlern nach Nord, Mittel und Süd.

0: Внимание! Говорит Москва!
1: Dies ist die Stimme aus Amerika, die zu hören ist auf den amerikanischen Sendern WLWO im 16-Meter-Band.
2: Hier spricht die Stimme aus Amerika. Die Vereinigten Staaten rufen Europa.
3: Sie hören unsere Kriegsgefangenen-Sendung.
4: Hier ist der Moskauer-Rundfunk in Deutschland.
2: Deutsche Kriegsgefangene in Kanada sprechen persönlich zu ihren Familien in Deutschland.
5: New York, hier sprechen die Vereinigten Staaten von Amerika. Stimme aus Amerika, the voice of America.
6: We fight back, wir schlagen zurück.
2: Seien Sie vorsichtig, vergessen Sie nicht, auf eine andere Welle umzuschalten.
7: Berlin has fallen.
8: Sie hörten das letzte deutschsprachige Programm des amerikanischen Rundfunksenders in Europa.
9: 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Teil 1. Beginnen wir mit der 20er Jahre. Der 1923 ins Leben berufene Rundfunk sollte in Deutschland der Unterhaltung, Bildung und Erbauung dienen. Politik und dergleichen waren nicht vorgesehen. Die Nachrichten wurden ausschließlich von der staatlichen Nachrichtenagentur übernommen. Es gab einen Überwachungsausschuss gegen Politik. Zensur war in der ersten Deutschen Republik selbstverständlich. Als am 30. Januar 1933 Hitler Reichskanzler wurde, waren die einst privatrechtlichen Sendeanstalten bereits verstaatlicht. Die Nazis hatten leichtes Spiel. Am 30.01.1933 erfolgte gleich der erste Kutau des Rundfunks vor den neuen Inhabern der Macht. Es gab eine Rundfunkreportage vom Fackelzug der SA durch das Brandenburger Tor zur

0: Reichskanzlei. Es ist davon ein Tondokument erhalten. Aber bei dieser Aufnahme soll es sich um eine nachträglich angefertigte Produktion handeln. Ich habe bisher dazu leider nichts gefunden. Für diese These spricht die absolute Perfektion dieser Reportage bei der kurzen Vorbereitungszeit. Hören wir einmal rein.
1: Wir sind nun herübergegangen aus dem Zimmer, in dem wir den Herrn Reichspräsidenten sehen konnten, in das Zimmer, in dem sich der neue Reichskanzler Adolf Hitler befindet. Wir stehen am offenen Fenster. Sie können jetzt besonders gut hören, wie die Menge jubelt. Wir lassen ihn noch einen Augenblick die Musik von draußen ins Fenster hereinschallen.
2: Wir werfen einen Blick in das Arbeitszimmer Adolf Hitlers. In hellem Licht steht er am Fenster und blickt hinaus auf die vorbeimarschierende SA, auf die ungeheuren Menschenmassen, die ihm zujubeln. Bei ihm steht der Reichstagspräsident und Minister Göring. Bei ihm steht Minister Freck. Ein dauernder Jubel dringt herauf. Adolf Hitler steht mit todernstem Gesicht am Fenster. Er ist eben aus seiner Arbeit herausgerissen. Keine Spur von irgendwelcher Siegesstimmung oder dergleichen. Eine ernste Arbeitsstimmung, die auf seinem Gesicht liegt. Er ist nur unterbrochen worden und doch leuchtet es in seinen Augen über dieses erwachende Deutschland, über diese Massen von Menschen aus allen Ständen, aus allen Schichten der Bevölkerung, die hier vorbeimarschieren. Arbeiter, der Stern und der Faust. Alle Klassenunterschiede sind verwischt. Es ist ein Bild, wie es vielleicht einmal gewesen sein mag, 1813. Und so erleben wir es jetzt hier auch. Das ganz Große, dass wir einen geschichtlichen Moment, über dessen Bedeutung wir uns heute vielleicht noch gar nicht klar sind, in diesem Augenblick durch den Rundfunk miterleben.
0: Ein geschichtlicher Moment, über den wir uns heute noch nicht im Klaren sind. Wie recht der Mann hatte. Schon 12 Tage nach dem Amtsantritt gab Goebbels das seinen Intendanten mit auf den Weg.
3: Ich halte den Rundfunk für das Allermodernste und für das Allerwichtigste Massenbeeinflussungsinstrument, das es überhaupt gibt. Ich bin auch der Meinung, dass man soll das nicht laut sagen. Ich bin der Meinung, dass der Rundfunk auf die Dauer die Zeitung verdrängen wird. Der Meinung, dass der Rundfunk auf die Dauer überhaupt das Volk an allen öffentlichen Angelegenheiten teilnehmen lässt. Dass es im Volksdasein überhaupt keinen großen Vorgang mehr geben wird, der sich auf 200-300 Menschen begrenzt, sondern dass daran eben das Volk in seiner Gesamtheit teilnehmen muss. Wenn wir Nationalsozialisten damals die Parole ausstellten, das Volk zu sammeln, so war es von vornherein klar, dass wir uns nicht auf 20 oder 30 oder 40% des Volkes begrenzen lassen konnten, sondern dass wir das Volk als Volk sammeln mussten. Wir haben deshalb auch immer nur ein Lächeln gehabt, wenn die gegnerischen Zeitungen schrieben, jetzt ist aber das Auffassungsvermögen der Bewegung erschöpft. 33% willigen wir ihnen zu. Dann beim nächsten Mal 35%, 37%, nein. Nicht 37, nicht 42, nicht 45, nicht 48, 100% jetzt. Und dazu ist der erste Helfer der Rundfunk. Der Rundfunk muss uns diese 100% zusammentrommeln. Und haben wir sie einmal, muss der Rundfunk uns diese 100% halten. Muss sie verteidigen. Muss sie so innerlich durchdenken mit den geistigen Inhalten unserer Zeit, dass überhaupt niemand mehr ausbrechen kann.
0: 1934 wurden in Deutschland rund 4 Millionen Rundfunkteilnehmer gezählt. Zu wenig. Bereits Ende 1933 wurde der später legendär gewordene Volksempfänger VE 301 vorgestellt. Dazu Goebbels im August 1934, vermutlich auf der Berliner Funkausstellung.
4: Der Gedanke des Volksempfängers aber setzte sich so erfolgreich durch, dass bis heute weit über 1.300.000 dieser Apparate hergestellt wurden. Es braucht dabei nicht verschwiegen zu werden, dass um die Auflegung der ersten Serien heftige Kämpfe ausgefochten worden sind. bis der entschiedene Wille der politischen Führung und die wirtschaftliche Vernunft zum Siege kamen. Entsprechend diesem politischen Erfolg hat der Volksempfänger auch wirtschaftlich zu einem Erfolg von ungewöhnlichen Ausmaßen geführt.
0: Gute Geräte waren teuer. Hier eine Werbung für einen Superhead-Empfänger, ebenfalls aus dem Jahr 1934.
5: Da bin ich, der Meister Super, der Meister Super aus der Gilde der trennsicheren Telefunken. Den Telefunken Meister Super nennt man mich. Hören Sie mich selbst, hören Sie, was ich kann. Im Handumdrehen erobere ich Ihnen die Welt. Budapest. München. Hallundborg. Das bin ich. Für Weltempfang der Telefunken Meistersuper.
0: Der erste nachweisliche Exilsender begann in der Nähe von Prag am 2.12.1934 zu senden. Er nannte sich Landschaftssender Berlin. Er wollte den Eindruck erwecken, dass er von Berlin aus sendete. Gesendet wurde auf Kurzwelle. Technisch wurde dieses, man kann schon sagen, Senderlein von Rudolf Formes betrieben. Ein Ingenieur und Überzeugter SA-Mann vom Sender Stuttgart, der sich aus verschiedenen Gründen von den nun regierenden Nazis abwandte, jedoch nicht deren Ideologie ablegte. Er überwarf sich mit ihnen und floh nach Prag. Dem Sender war sicher keine große Hörerschaft vergönnt. Die meisten Geräte zu dieser Zeit hatten ja nicht einmal einen Kurzwellenteil. Maßgebliche Stellen in Deutschland hörten ihn aber wohl. Und ihnen war dieser Sender ein Dorn im Auge. Interventionen an die Prager Regierung halfen nichts. Also beschloss man, Rudolf Formes umzubringen. Damit wurde Alfred Naujoks beauftragt. Wir kennen ihn als brutalen, aber erfolglosen Organisator des Überfalls auf den Sender Gleiwitz. Er reiste mit einer Frau zusammen als Liebespaar getarnt in das Hotel von Formes. Otto Strasser, dessen Bruder während des sogenannten Röhmputsches 1934 erschossen wurde, wandte sich schon 1930 von Hitler ab und ging ins Exil und gründete die Schwarze Front. Er brachte die politischen Inhalte des Landschaftssenders Berlin und arbeitete mit Formes zusammen. Er erzählte die Geschichte in meinem Interview 1973.
6: Und brachte ihm A, meine neue Rede. Ich habe immer eine Rede zur Politik, die über die ganze Weltlage eigentlich, aber Deutschland besonders. Und er musste dann die aktuellen Tagesnachrichten einschalten in die Tage. Die Rede lief die ganze Woche, weil es grundsätzlich war. Und er schaltete aus den Nachrichten, und er musste genauso geistig mitarbeiten, Prager Tagblatt und so weiter, auch englische, französische Zeitungen, die ich ihm rausschickte. Die strich ich ihm an, was er bearbeiten musste, er selber. Er hat sie also aktualisiert. Die werden sich oft gewundert haben, wie wir up to date waren. Wir haben die London Times am nächsten Tag verarbeitet gehabt. Und dann sage ich, ist was gewesen? Sagt auch nein, nur ein deutsches Liebespaar. Sag ich, deutsches Liebespaar, bist du idiotisch? Hier in Saorschi, das ist ein ganz kleines Nest von der Moldau. Ja, wozu? Hören zum Skifahren. Sag ich, wo fährst du hier Ski? Wenn sie sagen zum Schwimmen, hätte ich es nur verstanden. Aber da war die Jahreszeit schlecht, es war Januar. Sag ich, das sind doch Gestapo-Spitzel. Sag ich, auf jeden Fall nimmst du meinen Revolver und sag ich, sobald der wieder auftaucht, schießt. Nicht lang rumreden. In Kanada gibt es so ein nettes Sprichwort. Wenn einer an deine Tür klopft, dann schieß ihn nieder und dann frag ihn, was er will. So, die Frapper, nicht wahr? Das war so die Methode, die ich schön finde. Weil sie lange Auseinandersetzung ersparte. Und dann kann ich am nächsten Samstag wieder mit dem Material, sag ich, sind die das Liebespaar wieder da gewesen? Sagt er, ja, die waren wieder da und ich stehe sehr gut mit der Edith. Sag ich, du Arschloch, mit Speck fängt man Mäuse und womit fängt man einsame Junggesellen, nicht wahr? Mit einem netten Mädchenlächeln oder Busen.
0: Am 23.01.1935 wurde Rudolf Worms erschossen und der Sender schwieg. Dieser Sender befindet sich heute im Technischen Nationalmuseum in Prag. 1941 brachte der deutsche Dienst der BBC zu diesen Ereignissen ein Hörspiel.
7: Ich habe ihn. Der Geheimsender befindet sich im Hotel Zahori in der Nähe von Prag. Rudolf Formis hat ihn eingerichtet.
8: Formis, Formis, Akten her. Aha, Formis, ehemaliger technischer Leiter des Stuttgarter Senders. Während einer Rede des Führers Kabel durchschnitten. Konzentrationslager. Flüchtet in die Tschechoslowakei. Sofort umlegen. Verständigen Sie die ZBV.
9: Anfang Januar 1935 hält ein mächtiger Mercedeswagen vor dem Hotel Wilson in Prag. Zwei Männer und eine Frau nehmen Zimmer im Hotel. Ihre Namen geben sie an als Gerd Schubert und Herr und Frau Müller. Mädchenname der Frau Edith Kersbach. Wenige Tage später fahren sie nach Stehovice und steigen in einem Hotel ab, das nur ein paar Kilometer vom Hotel Zahori entfernt ist. Am nächsten Tage machen die drei einen Spaziergang zum Hotel Zahori, übernachten dort und...
10: Ein Angestellter des Hotels Zahori erzählt.
11: Am 23. Januar 1935 kamen Hans Müller und seine Frau in das Hotel Zahori. Schubert wartete auf der Straße im Wagen. Um 7 Uhr abends saß Formis mit seinen beiden Landsleuten im Restaurant. Müller sagte, er sei müde und ging in sein Zimmer. Frau Müller und Formis plauderten noch eine Weile. Alle Gäste im Hotel waren zu Bett gegangen, als Formis und Edith Kersbach ihre Zimmer aufsuchten.
7: Es ist so wichtig, Herr Formis, dass wir unsere Pläne noch genau durchsprechen. Die Lage in Deutschland ist unhaltbar. Und wenn wir zusammenarbeiten, können wir die Revolution entfachen.
12: Es ist schon sehr spät,
7: aber Herr Formis, Sie müssen mir noch eine Stunde schenken, bitte. Bitte kommen Sie in mein Zimmer. Da können wir ungestört plaudern. Ach, das werden Sie mir doch nicht abschlagen, Herr Formis.
12: Na, also, gut.
13: Hilfe! Hilfe!
11: In dem Zimmer von Edith Kersbach warteten Müller und Schubert. Sie stürzten sich auf Formis, der sich verzweifelt zur Wehr setzte. Die Frau feuerte zwei Schüsse und Formis war sofort tot. Einige Augenblicke später erfolgte eine heftige Explosion. Eine Bombe zerstörte das Bett und den darin eingebauten Sender. Um 5 Uhr früh waren die Mörder über der Grenze und in Sicherheit.
0: Zu Rudolf Formis sei noch Folgendes gesagt. Er galt in der DDR einige Zeit als Widerstandskämpfer. 1974 sollte in Torgau ein Clubhaus der GST nach ihm benannt werden. Kein Geringerer als Kurt Hare intervenierte, da er die ganze Geschichte kannte. Und das Haus wurde umbenannt. Wenn ich mich nicht irre, dann gab es in der DDR sogar mal eine Rudolf-Formis-Medaille für Amateurfunker mit besonderen Verdiensten. Aber ich möchte nichts Falsches sagen und vielleicht kann dieser oder jener Hörer noch etwas dazu beisteuern. Auf alle Fälle kann ich mich noch an einen Zeitungsartikel in der DDR erinnern, der Rudolf Formis Verdienste für den Kampf gegen Hitler würdigte. Heute beurteilt ihn die interessierte Fachwelt anders. Von 1937 bis 1939 wurde in Spanien ein blutiger und brutaler Bürgerkrieg geführt. Spanische Generäle putschten gegen die gewählte Volksfrontregierung und erhielten dafür massive Hilfe aus Italien und vor allem Deutschland. Auf der anderen Seite kamen viele Menschen aus westeuropäischen Staaten, um der Volksfrontregierung beiseite zu stehen. Auch hier kam es zu einem heute fast vergessenen Ätherkrieg. 1937 erhob der deutsche Freiheitssender 29,8 seine Stimme aus der Nähe von Madrid. Kenner wissen natürlich, dass sich die 29,3 auf die verwendete Wellenlänge bezog und der Fachmann weiß, dass es sich dabei um die Frequenz 10,06 MHz handelt. Damals gab man, vor allem auf der Kurzwelle, gern die Wellenlänge statt der Frequenz an. Gesendet wurde mit 20 Kilowatt nachts ab 22 Uhr für eine gute Stunde. Gründungsredakteur war Gerhard Eisler, Bruder des Komponisten Hans Eisler und von Ruth Fischer, die 1923 kurzfristig in allerhöchste Stellen der KPD kam, bevor sie wenige Jahre danach aus der Partei ausgeschlossen wurde. In den 50er Jahren stellte sie sich in den USA dem McCarthy-Ausschuss zur Verfügung und sagte gegen ihre Brüder aus. Gerhard Eisler war später in der DDR Vorsitzender des staatlichen Rundfunkkomitees der DDR. Er war es übrigens, der 1964 die Sendung DT64 ins Leben rief. die erste Sendung oder wenn man so will, der erste Sender, der sich offiziell an ein junges Publikum wendete. Ein Sprecher war Hans Maaßen. Er erinnerte sich 1965 im DDR-Rundfunk.
14: Ja, bei dieser Arbeit am illegalen Sender lebte ich die 2 Jahre inmitten einer Großstadt wie auf einer einsamen Insel. Wir arbeiteten unter den strengsten Bedingungen der Konspiration. Niemand außer dem Sprecher, also außer mir, durfte das Studio betreten und niemand außer mir wusste in der Stadt von dieser Tätigkeit. Wie gesagt, die Redaktion saß 500 Kilometer entfernt in Barcelona. Der Sender stand in einem kleinen Dorf im Nordwesten von Madrid. Es war ein moderner Hochfrequenzsender, von der deutschen Firma Siemens Schuckert hergestellt, der formal stillgelegt war, nicht in Betrieb war. Über diesen Sender liefen insgesamt 4 illegale Sendungen, außer unserer deutschen noch 3 andere. Und zwar eine italienische, eine bulgarische und eine portugiesische. Unsere Studios, die Sprecherstudios, befanden sich in einer Privatpension. Offiziell wohnten wir als Ausländer in einer Pension im 3. Stock und ein Stockwerk tiefer in einer stillgelegten Privatwohnung waren die Senderäume installiert. In diesem Gebäude selbst war das Zentralorgan der Republikanischen Allianz, die Tageszeitung der Republikanischen Allianz, untergebracht. Also ein Gebäude mit ziemlich viel Laufkundschaft, sodass es wenig auffiel. Jedenfalls haben wir den Sendebetrieb bis zum letzten Tag des Falls von Madrid aufrechterhalten.
0: Ein weiterer Sprecher und später Chefredakteur war Hans Teubner. Er wurde in der DDR Professor für Journalistik an der Journalistenschule in Leipzig und Chefredakteur der Leipziger Volkszeitung. Hier ein Interview mit dem DDR-Rundfunk in den 60er Jahren.
15: Ich war aus dem Zuchthaus herausgekommen. Ich gelangte über die Tschechoslowakei und Amsterdam dann nach Spanien. Auf geräuschlosen Bastschuhen ging es, damit man von der französischen Gendarmerie nicht erfasst werde, über die Pyrenäen, das ist gelungen. Und nun ging die Arbeit gemeinsam mit Oskar, Oskar war nämlich der Name für Erich Glickauf, los. Und es war in der Tat so, zunächst hatten wir wenig Material, aber es war so, dass das Zentralkomitee einen gut funktionierenden Nachrichtenapparat eingerichtet hatte.
16: Von Deutschland nach Spanien.
15: Also von Woche zu Woche steigerte sich diese Aktualität. Das war zu danken den beherzten Antifaschisten, die unter großer Gefahr das Material aus den Rüstungsbetrieben, aus den Kasernen, aus den Häfen über die grüne Grenze brachten. Das heißt, aus Deutschland in die Tschechoslowakei oder nach Luxemburg oder nach Paris oder Dänemark. Und so gelangten wir in den Besitz der aktuellsten Informationen. Das war ja auch der Grund, weshalb so viele Menschen glaubten, das Sender könne doch nirgendwo anders sein als eben in Deutschland. Woher denn sonst diese unerhörte Information? Oder wir erfuhren Nachrichten aus dem Hinterland des spanischen Kampfes. Zum Beispiel der Partisan Reinhold Henschke. Er ging durch die Grenze mit einem Rucksack voll Dynamit und zurückgekommen ist er mit einem Kopf neuester Informationen, die haben wir natürlich weitlich in unserer Senderarbeit ausgearbeitet.
0: Der deutsche Freiheitssender 29,8 berichtete auch über die Bombenangriffe der deutschen Legion Condor auf die spanische Zivilbevölkerung.
17: Die faschistischen deutschen Banditen warfen jetzt von dieser Bomben über einer kleinen offenen Ortschaft, die ohne jeden strategischen Wert ist, Solano ab und töteten 3 Kinder und einige Erwachsene. Sie warfen insgesamt 12 schwere deutsche Fliegerbomben ab.
0: Es folgt ein Originalton von Franz Dahlem, der nach dem Krieg zeitweise in die Mühlen der stalinistischen Säuberung kam und in der Politik der DDR eher in der zweiten Reihe stand.
18: Zahlreiche deutsche Schriftsteller lieferten Beiträge für 29,8. Unter ihnen Heinrich Mann, Thomas Mann, Arnold Zweig, Anna Segers, Friedrich Wolf, Erich Weinert, Ludwig Remm, Willy Bredel, Hans-Marc Schwitzer, Bodo Uhse, Kurt Stern, auch Schriftsteller anderer Nationen, ich nenne zum Beispiel Hemingway.
0: Wie wir gehört haben, engagierte sich auch Hemingway im spanischen Bürgerkrieg. Hier ein Beitrag von ihm im Sender 29,8, der leider nicht im Originalton vorliegt. Ich war in diesem Sommer bei der Ebro-Offensive der Republikanischen Armee. Da sah ich Deutsche. Die saßen in Heinkel- und Junkersflugzeugen. Sie kamen in Überzahl, flogen über friedliche Dörfer, warfen Bomben ab, pulverisierten die Häuser der Bauern, verbrannten die Erde und flohen dann, ohne den Kampf anzunehmen, schleunigst zu ihrem Franco zurück, als sich die ersten republikanischen Flieger am Horizont zeigten. Unten aber, über die Ufer des Ebro, zogen auf alle Gefahr hin das Bataillon Thälmann und andere deutschen Bataillonen. Ich grüße diese Deutschen und verfluche diese anderen, die in den Junkers sitzen, samt denen, die die feigen Bombenschmeißer da hingeschickt haben. In Deutschland stand zu dieser Zeit das Abhören ausländischer Sender nicht unter Strafe. Großen Ärger bis zur Anklage wegen Hochverrats hätte es jedoch geben können, wenn man das Abhören von kommunistischen Sendungen, welche zum Umsturz aufriefen, bezichtigt worden wäre. Zu dieser Zeit entwickelte sich der Kurzwellenrundfunk rasant. Die Gestapo beklagte zu dieser Zeit eine große Nachfrage an kurzwellentauglichen Geräten, vor allem in Städten. Es wurde einem Zusammenhang zum deutschen Freiheitssender 29,8 vermutet. Die SPD beklagte bei diesem Sender, dass er zu offenkundig kommunistische Propaganda machte. Auch waren einige Beiträge damals zu lang für die Kurzwelle, die ja bekanntlich oft starken Schwankungen ausgesetzt ist. Zudem die Sendungen versucht wurden zu stören. Aber ausländische Sendungen im Empfangsgebiet großflächig zu stören, ist zum einen gar nicht so einfach und ein anderes, vor allem technisches Kapitel. Der Sender vermittelte den Eindruck, dass er heimlich aus Deutschland sende. Er wurde auf alle Fälle als gefährlich eingestuft und es wurde ein ganzes Bündel Abwehrmaßnahmen aus der Taufe gehoben.
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0: Wir hören jetzt den Schriftsteller Arnold Zweig, der Beiträge aus dem palästinensischen Exil lieferte, in einem Interview von 1967.
22: Nein, nicht eine Beruhigung, sondern eine Kraftquelle. Denn wir waren ja völlig klar darüber, dass das Hitlerreich zwar nicht 1000 Jahre und nicht einmal 12 Jahre leben würde, aber immerhin dachten wir, dass es auch von innen her gestürzt werden könnte unter der Mitwirkung so vieler prachtvoller antifaschistischer Widerstandskämpfer, wie wir sie dann später, als die Konzentrationslager ausgeräumt wurden, wieder sahen.
0: Auch Kurt Hager, der nach einem Spiegel-Interview in der zweiten Hälfte der 1980er Jahren zu Gorbatschow gern als Tapeziermeister bezeichnet wurde, verdiente sich hier die ersten Spuren. Gesendet wurden auch Beiträge aus dem Reich. Hier ein Beitrag aus der Anfangszeit des Senders zu Konflikten in den saarländischen Bergwerken 1937.
1: Eisen in Fünfenberg, das dem Saarindustriellen Röttling, verweigerte die Freiarbeiter die freiwillige Einigung an Zwangsungen. Als die zum übergebliebene Betreten ziehen, kam es zum Wiedergekraft. Ein Teil blieb am nächsten Morgen vor dem Betrieb stehen. Der andere Teil ging in die Fabrik hinein, blieb aber an den Arbeitsplätzen stehen, ohne die Arbeit aufzunehmen. Für die draußen gebliebenen wurden aus dem Ruhrgebiet geholt und neu eingestellt. Auch dagegen protestierten einige Betriebsabteilungen durch Abendführung. Diese Aktion zeigt die tiefe Erschütterung der Arbeiter im Dritten Reich. Auch ein den Versuch eines Teiles spontan die französische Methode des im Betriebe bleibens anzuwenden. Nicht genügende Einheitlichkeit und Klarheit über die nächsten Kampfmethoden verhinderten einen direkten Erfolg. Trotzdem hat diese Aktion große Bedeutung. Sie hat den Herren im Dritten Reich gezeigt, dass die Geduld der Arbeiter ihre Grenzen hat. In einer bayerischen Baumwollspinnerei kam es zu ärmsten Zwischenfällen. Ein faschistischer Werkmeister verfolgte einen 15 Jahre im Betrieb beschäftigten Arbeiter ständig mit seinen Zitanen, bis er eines Tages eine erhitzte Antwort gab. Daraufhin ließ der Werkmeister den Arbeiter durch die Betriebsleitung sofort entlassen. Der Arbeiter ging in den Wald und erkrankte. Er hinterließ eine Frau und drei Unverwandte.
0: Die letzte Sendung gab es in der Nacht vom 10. zum 11.03.1939. Noch einmal Hans Maaßen, der übrigens bis 1946 interniert war.
14: Mitte Januar des Jahres 1939 erlag Barcelona der Übermacht der faschistischen Truppen. Damit musste auch unsere Redaktion in Barcelona die Arbeit einstellen. Nun stand ich in Madrid allein. Das heißt, ich war nicht ganz allein. In unmittelbarer Nähe von Madrid, in Aranjuez, war das Auslandsstudio des offiziellen republikanischen Senders La Voz de España Republicana installiert. Und dort arbeiteten mehrere Ausländer, unter ihnen auch zwei Deutsche. Einer von ihnen, der Genosse Kurt Hager, der öfters nach Madrid kam und der mit mir Kontakt hielt, hat mir in dieser schwierigen Zeit die größte Unterstützung angedeihen lassen. Wir sprachen gemeinsam die Situation durch. Wir einigten uns auf bestimmte Themen, die er für mich erarbeitete, so dass ich wenigstens einen Teil der Sendung in den grundsätzlichen Beiträgen, die auf Deutschland ausgerichtet waren, und auch Fragen zur internationalen Lage, einen Teil der Manuskripte von ihm erhielt. In der zweiten Märzwoche des Jahres 1939 stellten wir unsere Sendung ein. An diesem Tage zerbrach in Madrid die Volksfront durch Verrat. Ich hatte schon erwähnt, dass wir im Hause einer Zeitung arbeiteten. Wir haben alle Manuskripte in den Schmelzöfen der Setzerei verbrannt, haben die Sprecherstudios ausgeräumt, zerstört, sodass auch nach Aufrichtung der faschistischen Diktatur in Spanien, in Madrid, keine Spuren unserer Tätigkeit zu verfolgen waren. Worauf die Tatsache zurückzuführen ist, dass die Nazis auch nach dem Sturz der Volksfrontrepublik nicht auf die Spur des Senders gekommen sind. Obwohl man eigentlich annehmen sollte, erstens aufgrund der technischen Möglichkeiten, hätten sie auspeilen können, wo der Sender stand, beziehungsweise aus dem Zusammenfallen des Schlusstermins unseres Senders und des Endes der Kämpfe um Madrid gewisse Zusammenhänge konstruieren können. All das hat die Gestapo nicht zu Wege gebracht.
0: Zum Abschluss dieses Kapitels noch Folgendes. Zurzeit tobt ja ein von linksgrüner Seite initiierter Kulturkampf für das Gute und natürlich gegen rechts. Sprachverbote und Schikane für Andersdenkende, so in Berlin bei dem Fall Mohrenstraße, kennzeichnen ihre Politik. Aber hat sich jemand schon mal von diesen überaus intelligenten Menschen Gedanken gemacht, warum es in Berlin eine spanische Allee gibt? Am 6. Juni 1939 paradierten auf der Wannseestraße in Berlin-Zehlendorf die aus Spanien zurückgekehrten Truppen, die ab diesem Zeitpunkt Spanische Allee hieß. Und so heißt sie es auch unter Rot-Rot-Grün immer noch. Ab dem 11.11.1930, also gut 2 Jahre vor Hitlers Machtantritt, strahlte erstmals ein westlicher Rundfunksender ein Programm in deutscher Sprache aus. Es war der französische Sender Radio Strasbourg, der sich mit einer Art Regionalprogramm an die deutsche Bevölkerung im Elsass wendete. Da er auf der Mittelwelle sendete, erreichte er durch die technische Einfachheit des Empfangs und der besseren Qualität zahlreiche Hörer auch im Deutschen Reich. Er war kein Sender der französischen Regierung. Allerdings war die deutsche Regierung im Vorfeld der Saarabstimmung sehr beunruhigt und protestierte in Paris. Nach dem für Deutschland grandiosen Sieg kehrte für kurze Zeit Ruhe ein, was das Programm dieses Senders betraf. Am 13.03.1936 kam eine deutsche Emigrantenredaktion dazu, die bei vielen Franzosen äußerst unbeliebt war. Das Programm hatte sich jetzt den Wendungen der französischen Politik anzupassen. Hier ein O-Ton zum Einmarsch der Wehrmacht ins Sudetenland.
2: Das Büro veröffentlicht ein Kommuniqué, in dem es heißt, dass die mit der Besetzung der Zone beauftragten deutschen Truppen auf 5 Straßen vormarschieren. Zahlreiche höhere Offiziere hatten sich mit dem die Truppen kommandierenden General vor dem Zollhaus von Reichenau eingefunden, um dem Abmarsch der Truppen beizuwohnen. Punkt 13 Uhr fiel die Grenzschranke. Die Truppen rückten unter dem Jubel der Sudetenbevölkerung vor. Eine motorisierte Abteilung mit der Fahne bildete die Spitze der Kolonne. Andererseits meldet, dass die vorgestern in die erste Zone einmarschierten deutschen Truppen die Moldau passiert haben. Er fügt hinzu, dass Abteilungen der deutschen Luftwaffe die Militär- und Zivilflugplätze des besetzten Gebietes übernommen haben. Der Wirtschaftsminister sind die Richtlinien für die tschechoslowakische Delegation ausgearbeitet worden, die in Berlin weilt. Der engere Ministerausschuss betonte, die Bevölkerung der an Deutschland abgetretenen Gebiete müsse sich bewusst sein, dass sie für ihre Existenz nichts zu fürchten habe, wenn sie an Ort und Stelle bleibe. Alle Devisen, Besitz- und Beamtenfragen würden auf Grundlage der Vereinbarung geregelt werden. Die Ruhe und Ordnung seien die sicherste Gewähr für den Schutz der Interessen aller.
0: Mittlerweile wurde das Programm vom Sender Stuttgart ausgestört. Unter anderem mit einer Schallplatte, auf der Gelächter war. Der Sender positionierte sich klar gegen das Deutschland Hitlers und den Stalinismus sowjetischer Prägung. Hier ein O-Ton vom 21. Dezember 1939 zur Aggression der UdSSR gegen Finnland.
3: Es hieß, die Rote Armee wollte dem russischen Diktator Finnlands Hauptstadt Helsinki als Geburtstagsgeschenk darbringen. Aber alle Berichte von den Fronten deuten darauf hin, dass die gegen das tapfere finnische Volk gelenkte russische Dampfwalze einem Widerstand begegnet, der auf ihren Zusammenbruch hinzudeuten scheint. Stalin aber ist heute mit der Verleihung des Lenin-Ordens, der höchsten Auszeichnung der Sowjetunion, und dem Titel Held der Kommunistischen Arbeiterpartei getröstet worden. Diese Auszeichnungen sind ihm von dem Präsidium des obersten Sowjets verliehen worden, und zwar für außergewöhnliche Dienste beim Aufbau der Kommunistischen Partei, der Schöpfung des Sowjetstaats, der Aufrichtung der sozialistischen Gesellschaftsordnung und der Befestigung der freundschaftlichen Beziehungen zwischen den Völkern der Sowjetunion. In seinen Berichten über die jüngsten und heftigsten russischen Angriffe auf die finnische Mannerheimlinie sagt der bekannte amerikanische Kriegsberichterstatter Webb Miller Folgendes. Obwohl die russische Armee hunderte von Tanks und schätzungsweise 250 Flugzeuge in Massenangriffen einsetzte, warfen die Finnen sie überall mit schweren Verlusten zurück. Der Kriegsberichterstatter des Londoner Daily Express schildert heute Nacht in einem Telefongespräch aus Finnland, wie ein ganzes russisches Regiment von den Finnen im Schnee umzingelt und niedergemacht wurde. Mehr als einen Kilometer weit, so erzählt der Korrespondent, waren die Felder längs der engen, schneebedeckten Straßen mit Gefallenen, mit Pferden, Gewehren, Ausrüstungsgeräten.

0: Gegenständen und Vorräten besät. Der Korrespondent fand unter diesen traurigen Überbleibseln ein Buch. Sein Titel lautete »Die Grundsätze des Leninismus« und der Autor war Josef Stalin. Der Kardinalerzbischof von Westminster, Dr. Hinsley, wird am nächsten Sonntag in der Kathedrale von Westminster ein feierliches Hochamt zur Fürbitte für Finnland zelebrieren.
1: Nach Kriegsbeginn gab es ein neues deutschsprachiges Programm aus Frankreich. Es nannte sich Deutscher Freiheitssender und Freier Deutschlandsender. Gesendet wurde über grenznahe französische Sender. Hier ein O-Ton vom 3. Oktober 1939.
2: Nie ist ein Krieg gewissenloser entfesselt worden. Nie ist einem Krieg eine verlogenere, zynischere Begründung gegeben worden. Die Reichstagsbrandstifter haben jetzt die Welt in Brand gesteckt. Diesmal gibt es keine Kriegsschuldfrage. Es gibt für alle Welt erkennbar nur einen Schuldigen. Er heißt Hitler. Hitler, der Lügner und Lump, ist der Verbrecher, der unser Land und die ganze Welt in seinen Untergang mitreißen will. Als Lügner und Lump wird er in die Geschichte eingehen. Und im Buch der deutschen Geschichte wird die Gewaltherrschaft des Nationalsozialismus das beschämendste und tief traurigste Kapitel sein. Wir Deutschen, die wir den Hitlerismus hassen, sind in einer verzweifelten seelischen Verfassung. Wir lieben unser Vaterland und wir lieben auch unser verführtes und vielfach immer noch ahnungsloses Volk. Wir verkennen und verkleinern nicht die Schuld, die auch wir an der Entwicklung zum Kriege tragen. Diese Schuld sehen wir in unserer Schwäche, in dem Unvermögen vom Nationalsozialismus bei Zeiten den Garaus gemacht zu haben. Wir wollen kämpfen für ein freies und anständiges, von nationalsozialistischen Ausbeutern gereinigtes Deutschland. Für das Deutschland unserer Väter, für das wahre, das ewige Deutschland. Die Stunde Hitlers und seiner Kohorten aber hat geschlagen. Wir haben zu wählen zwischen Hitler und Deutschland. Und wir haben uns entschieden für die Freiheit, für Recht und für Sitte. Für Deutschland gegen Hitler. Gott schütze unser armes Deutschland. Gott schütze alle Völker und verderbe den Feind der Menschheit. Deutsche Freiheitspartei.
1: Der Deutsche Freiheitssender nahm direkten Bezug auf seinen kommunistischen Namensvetter im Spanischen Bürgerkrieg, war aber in seinem Programm auch antistalinistisch. Er sendete auf Welle 29,8 und 40,9 Meter. Hier seine Stationsansage.
3: Achtung, Achtung, die erste Abendsendung des Deutschen Freiheitssenders auf Welle 29,8 ist beendet. In einer halben Stunde kommen wir wieder, diesmal auf Welle 40. Auf Wiederhören.
1: Die Ausstrahlung der deutschen Sendungen aus Frankreich endet mit der Kapitulation Frankreichs im Juni 1940. Wir drehen die Zeit noch einmal etwas zurück. Am 12. März 1938 marschierten deutsche Truppen mit klingenden Spielen in Österreich ein. Hier eine Rundfunkreportage aus der Lieblingsstadt des Führers, Linz, als Hitler das Rathaus besuchte.
4: Langsam kommt das Auto. Ganz langsam. Mein Gott, dein aufrecht steht unser Führer hier. Wir sehen ihn schon. Ganz nahe ist der Führer. Sieg heil, Sieg heil. Eine Begeisterung. Unser Führer in Linz. Da steht er. Ich sage Ihnen, es ist ja fabelhaft. Es ist ja fabelhaft. Schon kommt er her. Er steht unter uns. Braune Mantel und braune Kappe. Er steigt aus dem Auto aus. Grüßt zurück. Er verlässt das Auto. Erste Meldung, er wird erstattet. Österreichischen Militär.
1: sahen die Westmächte die Besetzung Österreichs noch als halblegalen Akt des Völkerrechts an, so wurde die Lage in der Sudetenkrise im September 1938 gefährlich für den europäischen Frieden. Hitler wollte den Krieg. Und so wurde in Deutschland Stimmung gegen die Tschechoslowakei gemacht.
5: Während alle europäischen Kulturnationen sich um einen friedlichen Ausgleich des tschechoslowakischen Konflikts bemühen, versucht die Prager Regierung, durch Terror und bewusste Katastrophenpolitik ganz Europa in einen Krieg hineinzuziehen. Mit brutaler Gewalt wollen die tschechischen Machthaber die unglückliche sudetendeutsche Bevölkerung weiterhin knechten. Trotz völliger Ruhe an der deutschen Grenze wurden auf tschechischer Seite Barrikaden errichtet und Straßenbäume gefällt. Ein Omnibus mit flüchtenden Sudetendeutschen wurde mit Maschinengewehrfeuer zur Strecke gebracht.
1: Am Vorabend der Unterzeichnung des Münchner Abkommens ging überstürzt der deutschsprachige Dienst der BBC in deutscher Sprache auf Sendung. Dies war am 27.09.1938. Die erste Sendung verlief chaotisch. Dazu mehr in unserer nächsten Folge.
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Und als Rausschmeißer gibt es eine kleine Anekdote. Als ich im April in Hamburg war, dort konnte ich übrigens während meiner Pause auf meiner Lokomotive auch unsere April-Sendung von SM Radio Dessau auf Kurzwelle empfangen und hören. Dort habe ich einen Tag zuvor bei der S-Bahn Hamburg einen Lokführer gesehen mit einem langen Rauschebart. Und das Bild trägt den Untertitel CC Top hat umgeschult zum Lokführer. Ja, da dachte ich, da haben wir jetzt hier noch ein bisschen Zeit und da suche ich euch ein Lied raus von CC Top. CC Top wurde 1969 in den USA gegründet und 1983 hatten sie dann den internationalen Durchbruch mit dem Album Eliminator. Und aus diesem Album habe ich auch ein Lied rausgepickt und zwar Sharp Dressed Man.

0: Und wenn alles klappt, kann ich diese Ausstrahlung wiederverfolgen in Hamburg auf einer Lokomotive, auf einer Baustelle in meiner Mittagspause. Das war's von uns hier bei SM Radio Dessau im Mai 2025. Wir freuen uns natürlich über eure Berichte. Die Adresse sagt gleich die junge Dame nochmal zum Schluss an. Und wir würden uns natürlich freuen, wenn es auch vernünftige Berichte sind, in dem Datum, Uhrzeit und ein Ort stehen. Und bestenfalls gebt ihr mal noch ganz grob wieder, was ihr denn gehört habt. Es muss nicht jede einzelne Minute sein, aber wenigstens etwas. 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
3: Herzlich willkommen bei SM Radio Dessau im Juni 2025. Zunächst möchte ich nochmal kurz einen kleinen Nachruf starten. Mal wieder. Unser Hörer Paul Gager ist bereits im Februar 2025 verstorben. Er lebte in Wien und schrieb immer fleißig Empfangsberichte. Natürlich nicht nur SM Radio Dessau, sondern auch anderen Stationen hier auf Kurzwelle. Aber nun, da dieses hier eine ganz besondere Sendung ist, gebe ich nun das Mikrofon mal ab.
4: Hi, ich bin Paulina. Die nette Stimme, die euch immer die Adresse für die Empfangsberichte verrät. Heute am 8. Juni könnt ihr die Sendung wie folgt empfangen. Um 11 Uhr OTC auf 6095 kHz mit 100 kW über den Sender Nauen. Zur gleichen Zeit auf 6070 kHz mit 10 kW über den Sender Channel 292. Und um 16 Uhr OTC nochmals auf 6070 kHz mit 10 kW. Die Themen und Sendetermine findet ihr immer aktuell unter www.smradio-dessau.de. Wie Max schon erwähnte, ist dies eine besondere Sendung. Den Inhalt dieser Sendung hat Max seiner Freundin Corinna gemacht. Sie stellt euch ABBA vor. Und während diese Sendung auf 6095 kHz ausgestrahlt wird, gibt es für Corinna und ihre Eltern einen Überraschungsbesuch im Sender Nauen. Dort erfahren sie, wie diese Sendung auf Kurzwelle ausgestrahlt wird. Aber nun zu meinem üblichen Part bei SM Radio Dessau.
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3: Wir versetzen uns einmal in das Jahr 1974 zum Eurovision Song Contest. Bunte, schräge Kostüme, das war ihr Markenzeichen. Die schwedische Popband ABBA, gegründet im Jahre 1972 in Stockholm, trat mit ihrem Titel Waterloo an. Durch ihren Sieg waren sie später in Europa sowie auch Australien, Lateinamerika und Japan bekannt.

0: Das Lied Waterloo wurde im Jahre 1974 von Benny und Björn komponiert. Der Text wurde von Manager Dick Anderson geschrieben. Der Text des Liedes handelt von einer Liebesbeziehung und zieht ebenso Vergleiche zu Napoleons Schlacht bei Waterloo. Aufgenommen wurde Waterloo ebenfalls in 4 weiteren Sprachen, Schwedisch, Englisch, Deutsch und Französisch.
1: Da das Archiv von SM Radio Dessau sehr groß ist, haben wir für euch die schwedische Variante rausgesucht.
0: Am 6.4.1974 gewann ABBA mit Waterloo den Eurovision Song Contest in Brighton. Der Name der Band

setzt sich aus den Vornamen der Mitglieder zusammen. A wie Agneta, B wie Benny, B wie Björn und A wie Adifried. Mit rund 400 Millionen verkauften Tonträgern gehört die Gruppe zu den erfolgreichsten der Musikgeschichte. Wie ich mal gehört habe, entstand das zweite, spätere umgedrehte B im Bandnamen durch einen Schreibfehler.

Der erste Titel, den die Band 1972 aufnahm, People Need Love, erreichte Platz 17 der kombinierten schwedischen Single- und Albumsverkaufscharts. Daraufhin nahm die Gruppe ein gemeinsames Album auf. Das Lied People Need Love handelt von Wunsch nach Frieden und Harmonie.

Bekannte weitere Songs sind beispielsweise SOS, Mamma Mia, Dancing Queen, The Winner Takes It All und Super Trooper. Letztere ist eine Single-Auskopplung aus dem gleichnamigen Album, geschrieben von Benny und Björn. Das lyrische Ich schildert das Leben eines Musikers auf Tournee und wie sein Leben nur noch aus Schlafen, Essen und Auftritten zu bestehen scheint. Der namensgebende Super Trooper ist ein Verfolgerscheinwerfer, mit dessen Leuchten sich das lyrische Glück über das Zusammensein mit dem geliebten Menschen vergleicht.

Nun zurück zur Band an sich. Benny und Björn waren hauptsächlich für Komposition und Texte verantwortlich, Agnetha und Annifried vorwiegend als Leadsängerinnen. Das 1992 veröffentlichte Best-of-Album Aber Gold gehört mit 31 Millionen verkauften Exemplaren zu den weltweit erfolgreichsten Alben. Der Hit Dancing Queen erreichte in weltweit 16 Ländern Platz 1 der Charts und gehört zu den erfolgreichsten der Gruppe. Mit über 6 Millionen Exemplaren wurde Dancing Queen zu einer der meistverkauften Singles der 1970er Jahre.

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1: Diese tolle Sendung über ABBA von Max seiner Freundin Corinna könnt ihr heute am 8.6. nochmals um 16 Uhr UTC auf 6070 kHz mit 10 kW empfangen.
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5: 1999 hatte das auf ABBA-Songs basierende Musical Mamma Mia in London Premiere, das mit über 60 Millionen Zuschauern eines der erfolgreichsten Musicals der Welt ist. Die Verfilmung von Mamma Mia, die ich selbst auch schon sehr oft geschaut habe, aus dem Jahr 2008 gehört darüber hinaus zu den erfolgreichsten Musical-Verfilmungen. Die bekannten Schauspieler wie Meryl Streep, Pierce Brosnan, Colin Firth, Julie Walters oder Christine Baranski spielten hier mit.
2: Die nun folgende Version stammt auch aus dem Film Mamma Mia.

In dem Film Mamma Mia geht es um die alleinerziehende Donna, welche zusammen mit ihrer 20-jährigen Tochter Sophie auf einer fiktiven griechischen Insel ein nicht sonderlich gut laufendes Hotel betreibt. Die Hochzeit von Sophie und ihrem Freund Sky steht kurz bevor. Donna lädt aus diesem Anlass zwei Jugendfreundinnen ein, mit denen sie früher als Trio Donna and Dynamos aufgetreten ist. In der Zwischenzeit hat Sophie das Tagebuch ihrer Mutter gefunden, heimlich gelesen und dort die Namen von drei Männern entdeckt, welche ihre Väter sein können. Ohne ihre Mutter zu informieren, lädt Sophie ihre drei vermeintlichen Väter im Namen von Donna ein, kann jedoch nicht auf Anhieb keinen der drei als ihren Vater ausmachen. Sie versucht, Zeit zu gewinnen und bringt sie zuerst in das Nebengebäude ohne Wissen der Mutter unter. Donna findet die unerwarteten Gäste aber recht schnell und will diese wieder wegschicken. Es entwickelt sich nun eine turbulente Geschichte, bestehend aus einer Aufarbeitung von Donnas damaligen Beziehungschaos und ihren Gefühlen für Sam, den Hochzeitsvorbereitungen sowie dem Nachgehen der Frage, welche der Kandidaten Sophies Vater ist. Wie das Ende ausgeht, das verrate ich euch allerdings nicht. Aktuell gibt es bereits zwei Teile des Musicals. Benny und Björn konnten es sich nicht nehmen lassen, jeder in einem der Filme in einer kleinen Rolle mitzuwirken. Ich habe gelesen, dass momentan an einem dritten Film gearbeitet wird. Da ich, wie schon erwähnt, den Film sehr mag, habe ich mich an dem Lied When All Is Said and Done mal ausprobiert. Es ist einer der ruhigen Titel und wird im Film während der Hochzeit von Pierce Brosnan und Meryl Streep gesungen.

Doch nun wieder zurück zur Band. 1982 beendeten die Gruppenmitglieder aufgrund privater Differenzen vorläufig ihre musikalische Zusammenarbeit. Trotz fast 40 Jahren keiner neuen Musik blieben die Songs weiterhin populär. Mit den Songs bin ich auch groß geworden. Fast jeden kenne ich auswendig, da mir meine Eltern neben einer Die Prinzen und Nena CD ebenso eine ABBA CD schenkten und somit meine Begeisterung für die Band festigten. Erst 2018 erschien neues Material, das Album Voyage.

0: Eines der wenigen letzten gemeinsamen Songs, produziert im Jahre 1982, ist zum Beispiel The Day Before You Came und Under Attack. Under Attack handelt von einer Frau, die sich von einem Stalker bedroht fühlt. Die Aufzeichnung des Liedes ist von der ZDF Kulturnacht 1982 in Saarbrücken. Hier hört man auch ein klein wenig Björns Deutschkenntnisse.
1: Jetzt muss ich mal zum Björn rüber. Hat's doch noch geklappt, Björn?
2: Ja. Wirklich. Und ich bin besonders froh, nach allen Schwierigkeiten beim vorigen Mal, dass wir jetzt hier in Deutschland und Saarbrücken sein können.
1: Was meinst du, wie wir froh sind?
2: Ich bin froh.
1: Es gibt aber jetzt noch einen dritten Titel, alle verlangen es. What's the next song called?
2: Es ist ein ganz neues Lied und es ist Under Attack.
1: Under Attack, aber auf geht's!

Ich hoffe, die kleine Zeitreise hat euch gefallen und natürlich passt zum Abschluss der Sendung kein besserer Titel als Thank You for the Music.

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1: Das war es von SM Radio Dessau im Juni 2025. Ich hoffe, dass es euch gefallen hat. Diese Sendung von ABBA wurde von Max seiner Corinna gestaltet. Die Sendung ist nun vorbei. Und für Corinna ist die Einführung durch den Sender Nauen nun auch vorbei. Ob es ihr gefallen hat, werdet ihr in einer der kommenden Sendungen erfahren. Im Juli hört ihr dann das Jubiläumskonzert von Karat. Die Band feiert in diesem Jahr ihren 50. Geburtstag.
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1: Jawohl, und damit sage ich herzlich willkommen zur fünften Ausgabe des Satzzentrale Hörerclubs. Ja, heute etwas später und auch nur auf dem Technikradio Retro Nature und ANI. Ja, und das habe ich heute in der September-Ausgabe für euch vorbereitet. Das letzte Mal haben wir es ja zeitlich nicht geschafft, euer Feedback aus der Hörerumfrage vom Frühjahr vorzustellen. Das holen wir heute auf alle Fälle nach. Die Satzzentrale News, Neues vom Medienportal und deren Webradiosender, auch das gibt es heute zu hören. Und wir werden heute auch etwas zu einer KI-Brille erfahren. Und ganz neu, wir werden die Hörer der Satzzentrale mal anrufen. Außerdem blicken wir in den September-Newsletter rein. Ich sage damit herzlich willkommen und schön, dass ihr eingeschaltet habt.

Guten Morgen, du da am Radio. Wir können auch sagen, guten Abend, guten Nachmittag. Ja, im Frühjahr hatten wir eine Umfrage zu den Websendern und dem Medienportal der Satzzentrale durchgeführt. Letztes Mal hatten wir es nicht ganz geschafft, deswegen kommt heute das Feedback von euch, also eure Wünsche, Kritiken und Anregungen. Und das habt ihr uns schriftlich zurückgegeben. Rigo, es gibt schöne Formate, jede Menge Abwechslung und vor allen Dingen viel Liebe zum Detail. Ein anderer Kollege schrieb oder Kollegin schrieb Kritik, ist mir zu viel Gungelei bei den ehemaligen A&I-Kollegen, die wissen sicherlich alles besser. Eine andere Kritik oder Hinweis gab es, Rigo, das Angebot der Satzzentrale ist einfach klasse. Schade, dass das Hörertreffen so weit weg ist. Ich bin aus dem tiefsten Westen, aber sicherlich gibt es nach den Treffen eine gute Zusammenfassung. Viele Grüße. Die haben wir ja gebracht, wer übrigens dazu gehört hat. Wir hatten ja live vom Hörertreffen eine Live-Sendung danach gehabt mit Verlosung. Und weil viele Anfragen heute oder dieses Mal schon reinkamen, im November, Dezember beschäftige ich mich mal, wo das nächste Treffen vom Hörerclub stattfinden kann. Ich habe da verschiedene Ideen, also wartet noch ab, wir geben es rechtzeitig bekannt. Weiteres zu euren Rückmeldungen. Satzzentrale hat interessante und hörenswerte Inhalte als SM Radio Dessau. Die Satzzentrale ist weiter zu empfehlen. Vielen, vielen Dank. Laienhinweise sollten auch als diese gekennzeichnet werden. Ich vermute, das war so der Hinweis auf unserem Medienportal. Da hat sich ja nun auch einiges schon getan. Ein anderer schreibt, Rico sollte öfters Live-Sendungen machen. Chapeau, da bin ich jeden Monat einmal für euch mit der Norgel neuen Hörerclub-Sendung. Ein anderer schreibt, Optimierung bei der Musikauswahl des allgemeinen Programms ohne Moderation. Ansonsten wird die Sendung Seesender-Hits auch über A&I ausgestrahlt. Ansonsten weiter so, bleibt dran, es gibt immer was zu verbessern. Vielen, vielen Dank. Dazu auch gleich ein Hinweis von meiner Seite. Seesender-Hits laufen bewusst auf dem Technikradio, da es erstens ältere Ausgaben sind und wir auch auf dem Technikradio Infos zu den damaligen Seesendern bringen. Ansonsten, vielleicht habt ihr es schon bemerkt, ist die Musikauswahl schon komplett verändert worden über die letzten Monate. Warum werden die bekannten und gewohnten Sendeplätze gewechselt? Wird uns mitgeteilt, bitte immer den gewohnten Sendeplatz beibehalten. Ja, auch da gibt es hier und da Änderungen. Gerade am Anfang des Jahres gab es da sehr viele. Hatte unterschiedliche Gründe. Zum einen sind Moderatoren gegangen, es sind neue dazugekommen. Leider auch hier und da welche verstorben, wo wir einfach die Sendeplätze gewechselt haben. Und dort, wo live gesendet wird, da muss ich immer schon schauen, wie es bei den Moderatoren oder Moderatorinnen passt und wie wir die ganze Sache gestalten. Ansonsten berichten wir ja hier im Hörerclub in den News, was es für neue Sendungen gibt. Und es wird natürlich auch weiterhin hier und da paar Änderungen im Sendeplan geben. Aber ansonsten ist für mittlerweile vieles ziemlich fest. Ein weiterer Kritikpunkt. Da wir im Zeitalter von hochauflösenden Bildern leben, würde ich es begrüßen, wenn die gesamten Screenshots, und damit sind die DXer-Screenshots auf der Medienseite gedacht, auch in der entsprechenden Auflösung anschaubar wären. Vielleicht kann man auch einen Aufruf unter den User machen, dass man das entsprechend zusammenstellt. Denn diesen Bereich finde ich am tollsten. Als ich damals die DXer-Screenshots gemacht habe, das ist ja, oh Gott, so habe ich 1994, 95 angefangen, da war mit Digitalkamera noch nicht viel zu wollen. Ich war davor, überhaupt ein Bild zustande zu bringen und habe es dann damals noch abgespeichert. Und leider sind die DX-Screenshots leider nur in diesem kleinen Format. Ansonsten habe ich es versucht, jetzt die letzten Vierteljahre auf der Internetseite so zu gestalten, wer über die DXer-Screenshots drüber geht mit der Maus oder anklickt, wird es vergrößert. Natürlich ein bisschen verpixelt die ganze Sache, aber zumindest etwas besser einsehbar. Das ist das Beste, was ich derzeit aus den Screenshots rausholen kann. Aber ansonsten vielen Dank für den Hinweis. Ein anderer fragt, könnte man vielleicht auch sowas wie eine Senderhistorie machen? Also auch von Design und der Entwicklung her. Wie sahen Sender früher aus und das Bewegtbild mit dazu hinterlegen. Das wäre gut. Den Kritikpunkt oder diesen Hinweis, Kritik ist es ja nicht, den Hinweis haben wir angenommen.
Wer also mal auf das neue Medienportal schaut, unter TV-Sender, da findet dort eine Historie von vielen ehemaligen Sendern. Viva TV, Viva 2, Musikbox, die Anfänge von Tele 5 und so weiter und so fort. Selbst das Fernsehen der DDR oder Deutscher Fernsehfunk, auch das ist alles dort hinterlegt. Und wir haben auf YouTube unserem Videoportal und Kanal. Dort kann man die Sendestarts, aber auch die Sendeeinstellungen natürlich im Bild und Ton auch noch nachschauen. Weitere Hinweise von euch. Wäre es möglich, dass man Audioprogramme nicht in einem extra Fenster hören kann, wenn man diese per Webseite hört, sondern direkt? Und ließe sich hier eine Zurückspulfunktion einbauen, so dass man eine oder zwei Stunden zurückspulen kann, wenn man mal nicht zu Hause wäre? Das wäre prima. Die Audioprogramme haben wir komplett auf einen extra Server gelegt. Das heißt, wenn ihr draufklickt, öffnet sich, und das wird so bleiben, ein extra Fenster im Internet Explorer. Darüber könnt ihr unser Programm hören. Dafür garantieren wir aber auch, dass keine Ausfälle sind. Das heißt, dass der Player neu gestartet werden muss oder ähnliches, sondern dass er durchläuft und vor allen Dingen auch keine Probleme mit den aktuellen Google Chrome, Edge oder Firefox Versionen bringt, die nämlich dann den Ton nach einer gewissen Zeit abschalten, weil das so im Browser hinterlegt ist. Also wir müssen es so machen, und vor allen Dingen ist es auf alle Fälle besser, weil es auf einer extra Seite läuft. Weitere Hinweise, Playlist zum Nachlesen, wann was lief, auch Tage oder Wochen nach der Ausstrahlung. Achtung, hier nach ein Hinweis, in den Satzzentrale News heute in der Sendung werde ich dazu etwas sagen. Bleibt also dran. Und ein anderer schreibt, mehr neue DJs und mehr Promotion. Samstags Retro fand ich super. Danke, danke, danke. Es sind immer mittlerweile neue DJs dazugekommen. Und die Promotion machen wir immer mehr. Ihr habt es ja gesehen, letzte Woche haben wir live auf Satzzentrale Deluxe vom Weinfest in Meißen von 20 bis 4 Uhr live übertragen und haben dort natürlich auch eine Menge Werbung für die Satzzentrale und deren Webradiosender gemacht. Also wir fangen langsam, aber systematisch an. Vielen Dank für eure Rückmeldungen. Wenn das nächste Mal wieder eine Hörumfrage gibt, beteiligt euch, denn das ist für uns ganz, ganz wichtig, was ihr über uns denkt und vor allen Dingen auch zu unserem Programm. Dankeschön.

0: In den letzten Sendungen hatten wir immer unsere Moderatoren am Telefon. Heute ist es mal ganz anders. Ich darf einen unseren treuen Hörer oder auch Hörerin begrüßen. Er ist fast komplett blind, genau wie seine Frau, und er heißt Peter. Grüß dich.
1: Ja, hallöchen, einen schönen Sonntag.
0: Ja, und Charlotte ist auch mit dabei. Hallo Charlotte.
2: Hallöchen.
0: Sag mal, Peter, wie bist denn du eigentlich zur Satzzentrale gekommen?
1: Das war eigentlich ganz witzig. Ich habe eine Laut-FM-App gehabt, die es heute nicht mehr gibt, unter iOS, die noch relativ gut bedienbar war. Jetzt ist es leider nicht mehr der Fall. Die gibt es nicht mehr, die App. Und da habe ich mal so ein bisschen rumgeblättert bei neuen Sendern. Und da fand ich urplötzlich Satzzentrale Projekt. Ich so, mal gucken, was ist das? Radio Nordsee International. Und da habe ich gedacht, so, das ist irgendwie interessant, da muss ich mal reinhören. Und da fing das eigentlich an, dass ich mich für die Seesender interessiert habe. Ich meine, habe ich früher als Kind schon immer gerne am Kurzwellenradio rumgedreht, mal ein bisschen gelauscht, was findet man da, irgendwelche Radiopiraten. Die Holländer fand ich immer schon interessant, die Radiopelikanen oder was es noch alles so gibt. Ne? Und ja, dann habe ich einfach zugehört und bin dabei geblieben und entdeckte dann auch die anderen, wie Retro und Deluxe und so.
0: Aha, ihr wohnt ja nun ziemlich oben im Norden von Deutschland, korrekt?
1: Ja, genau, wir wohnen in Dithmarschen, ist also direkt bei der Nordseeküste.
0: Konntet ihr früher schon die Seesender da irgendwie mit empfangen? War das da eine Möglichkeit? Wisst ihr da was? Oder habt ihr es vielleicht selber erlebt?
1: Ich selbst nicht, aber im Bekanntenkreis habe ich welche, die haben die Seesender ja gerne gehört. Also das ging hier relativ gut von Büsum aus, direkt an der Nordsee. Mhm. Die konnten das sogar auf UKW hören.
0: Oh, okay.
1: Und ja, dann eher so Ostfriesland, die Ecke, da war ja auch dichter an Holland dran.
0: Und was genau hörst denn du eigentlich gern auf der Satzzentrale? Du hattest ja nur einige Sender genannt. Satzzentrale Deluxe, R&I jetzt klassisch, Retro war mit dabei. Gibt es so einen Lieblingssender, den du gerne hörst von der Satzzentrale?
1: Ja, also unser Haussender ist R&I, von Anfang an geblieben, weil wir dadurch auch viele Moderatoren kennengelernt haben. Da haben wir gedacht, das ist unser Haussender. Genau.
0: Ah, und sag mal, hast denn du so bestimmte Musikrichtungen oder sind die ganz gleich wie bei Charlotte?
1: Wir waren eigentlich ähnliche Musikrichtungen. Also ich höre zum Beispiel ganz gerne ein bisschen Rock oder auch Metal. Ich war ja auch dieses Jahr in Wacken.
0: Oh, ja, davon hatte ja der Wolfgang in seiner Sendung berichtet.
1: Ja, genau. War wirklich mal schön. Eine ganz andere Atmosphäre fand ich für uns gerade, weil die Menschen dann eben auch ganz anders sind dort. Also man hat so viel Hilfe bekommen. Das war der Wahnsinn.
0: Und Charlotte ist auf derselben Musikwelle wie du unterwegs.
1: Ja, obwohl sie auch gerne was anderes hört. Kannst du mal erzählen.
2: Ja, also ich muss dazu sagen, ich habe die ganzen anderen Musikrichtungen erst durch meinen Liebsten so kennengelernt. Mhm. Früher, bevor wir uns kennengelernt haben, also 2015 haben wir uns ja kennengelernt, früher habe ich wirklich nur Schlager und Volksmusik gehört. Aber mittlerweile ja, bin ich auch auf andere Geschmäcker gekommen, wie man so schon sagt.
0: Jetzt kommt der Hardrock um die Ecke.
1: So ungefähr.
0: Aber da habt ihr ja beide auf R&I eigentlich einen guten Sender mitgefunden, weil da läuft ja auch Schlager und Discofox und am Sonntag, wenn Wolfgang von Wacken erzählt, hat er dadurch dann auch ein bisschen Hardrock oder auch in sein Hardrock-Café seine Sendung.
1: Genau, und sonst höre ich aber auch gerne so die 70er und 80er, weil es immer noch die Zeit ist, wo ich geboren bin. Ich bin ja aus dem Jahr 76. Mhm. Also ich bin dieser 50 geworden. Und mein Jahrzehnt sind die 80er und das ist auch noch so meins, was ich so höre.
0: Hört ihr eigentlich noch andere Sender klassisch bei euch oben im Norden?
1: Also wir hören überhaupt kein kommerzielles Radio mehr.
0: Okay.
1: Weil ich finde, die Wiederholungsrate ist da viel zu hoch und macht auch keinen Spaß, dazu zu hören.
0: Also die Playlist ist da ziemlich dünn, sozusagen, bei den öffentlich-rechtlichen und privaten.
1: Genau, ja.
0: Sag mal, was macht denn da für dich die Satzzentrale eigentlich aus?
1: Erstmal sehr informativ. Ich finde auch die Technik-News immer interessant. Ich switche ja momentan immer zwischen den Sendern rum, dank eures Radios, was wir gewonnen haben. Und ich finde aber, die Vielfalt macht es aus. Es ist einfach eine Vielfalt da, die andere Sender nicht bieten.
0: Das freut mich. Und hast du so ein paar Lieblingssendungen, die du gerne anhörst? Außer jetzt zum Beispiel die Technik-News, die auf dem Technikradio laufen?
1: Ja, also ich höre ganz gerne den Wolfgang auf dem Sonntagabend um 20 Uhr mit der Request Show.
0: Mhm.
1: Dann auch gerne mal den Heiko, der aber Dienstags da ist, der macht ja auch ein bisschen Partymusik, so Just for Fun. Den kennen wir übrigens lustigerweise auch durch ein anderes Netzwerk, durch das Stationsnetzwerk. Da waren wir ja vorher auch schon, haben dazu gehört, haben auch privaten Kontakt zu ihm und auch zum Thomas zum Beispiel, der auch da die Retro-Charts macht. Finden wir auch ganz toll. Und dann die beiden haben wir vor der Satzzentrale kennengelernt. Wir waren sozusagen die ersten Moderatoren, wo wir sagten, ja, wir haben Kontakt jetzt zu Radiomoderatoren, finden wir gut. Und dann die Idee, das fand ich von dem Rainer ganz toll, mit der WhatsApp-Gruppe, dass er das aufgezogen hat. Also genial.
0: Genau, dafür gibt es ja diese gleichnamige Sendung heute, der Satzzentrale Arnei Hörerclub. Und du hast ja schon beworben, wir können es auch jetzt nochmal machen, Arnei WhatsApp-Gruppe oder den Arnei Satzzentrale Newsletter. Der kommt ja jeden Monat, während die WhatsApp-Gruppe ständig und laufen 24 Stunden und er online ist und jeder da so auch den aktuellen Sendeplan vom Tag mit erfahren kann. Eine Frage habe ich an Charlotte.
2: Ja.
0: Ja, Charlotte, was sind denn so deine Lieblingssendungen?
2: Genauso wie bei meinem Lieblings.
0: Ihr hört gemeinsam. Hand in Hand wird ja. Satzzentrale und Arnei gehört. Das ist doch klasse. Wunderbar.
2: Denn es gibt ja heutzutage leider kaum noch Zusammenhalt und wir stehen für Zusammenhalt. Und wir sind auch sehr froh, euch als große Familie kennenzulernen, denn es gibt leider viel zu viele Leute, die gegen uns Schwerbehinderte sind.
0: Aber das geht ja runter wie Öl am Endeffekt. Jetzt wäre ich richtig rot, Charlotte. Deswegen denke ich mir mal, wir machen jetzt einen Musiktitel und dann, Peter, gehen wir mal auf etwas ganz Besonderes ein. Ich hatte es ja im Eingang schon gesagt, ihr seid ja beide blind und ihr habt da was ganz Besonderes entdeckt, was es zu kaufen gibt. Irgend so eine Brille, die ihr in Benutzung habt. Und ich denke mal, nach dem nächsten Musiktitel gehen wir da mal genauer drauf ein.
1: Ja, super. Yeah.

0: So, Peter ist heute unser Interviewpartner und hatte schon angekündigt, er ist fast vollständig blind und nutzt eine ganz besondere Brille, die KI-tauglich ist. Peter, was ist denn das genau für eine Brille? Hol uns da mal ein bisschen ab.
1: Ja, genau. Also ich muss nur einmal korrigieren. Also ich bin voll blind, ich kann gar nichts mehr sehen. Charlotte sieht auch ein bisschen, also ich habe auch gute 2% Sehkraft. Ich bin im Besitz einer Meta-AI-Brille, das heißt es von Facebook, die Firma Meta, die besitzt eine Kamera und diese Kamera kann mir Informationen übermitteln. Das heißt also, wenn ich jetzt die Brille etwas frage, wie zum Beispiel, ich muss sie ansprechen mit Hey Meta, kann ich jetzt ruhig machen, weil ich sie nicht aufhabe, sage ich zum Beispiel, Hey Meta, was siehst du? Dann macht sie ein Foto und erzählt mir dann, was sie auf dem Bild sieht. Zum Beispiel, wenn ich jetzt eine Packung in der Hand habe, mit da was zu futtern oder und dann kann ich mir das beschreiben lassen.
0: Aha, das hört sich ja wirklich genial an. Also die macht richtig ein Foto und erzählt dir, was auf dem Foto sichtbar ist. Also vorlesen, ähnlich wie Chatbots oder sowas, die Texte vorlesen, auf Internetseiten ist es nicht.
1: Mitunter auch. Also man kann sich auch was vorlesen lassen von der Brille. Also ich kann jetzt zum Beispiel eine Zeitung nehmen und sagen, lies mir mal vor, was da drin steht. Oh. Das funktioniert auch.
0: Das hört. Und die hat dann integrierte Lautsprecher oder musst du da neben der Brille irgendwas in die Ohren stecken, wie Kopfhörer oder so kleine Lautsprecher oder wie kann man das sich genau vorstellen? Erzähl mal, weil viele Hörer kennen das bestimmt noch nicht.
1: Ja, also diese Lautsprecher sind in den Bügeln mit drin, wenn man die Brille aufhat. Das ist ja hinter den Ohren, also wie Knochenleitkopfhörer, muss man sich das vorstellen.
0: Aha.
1: Und dann wird das der Sound klar und deutlich übertragen. Ich finde das sowas von genial, weil man muss die nicht so laut stellen und nicht jeder hört dann auch mit.
0: Okay. Nun verlangen ja solche Geräte eigentlich eine direkte ständige Internetverbindung. Kannst du mit der Brille auch, was weiß ich, einkaufen gehen und dir zum Beispiel mal vorlesen lassen, was auf der Verpackung ist? Musst du das da mit dem Handy koppeln wegen Daten oder wie kann man sich denn das genau vorstellen?
1: Genau, die Brille ist mit also per Bluetooth mit dem Handy gekoppelt. Man kann auch diverse Dienste noch koppeln, wie zum Beispiel das Telefon oder WhatsApp. Man kann das praktisch alles über die Brille steuern dann.
0: Das ist eine richtig geniale Sache. Ich kann mir das wirklich wunderbar vorstellen. Nun gibt's aber, du hattest mir das schon mal berichtet, doch irgendwelche Personen, die, ja, ich sag's mal so, gegen diese Brillen derzeit arbeiten. Kannst du uns dazu vielleicht ein bisschen mehr erzählen?
1: Ja, das ist richtig. Und zwar gibt es, ja, in der sehenden Bevölkerung, sage ich es jetzt einfach mal so, die machen Fotos von irgendwelchen Leuten und setzen das dann online. Und das soll ja so nicht sein, wegen Datenschutz und so. Und da hat sich jetzt ein Verein, der hat eine Petition gestartet und Meta versucht irgendwie da in die Ecke zu drängen. Ihr müsst da was tun, wegen Datenschutz und so. Es kann ja nicht sein, dass jemand einfach irgendwelche Bilder oder Videos macht und dann ins Netz stellt von irgendwelchen Leuten.
0: Genau, richtig.
1: Und wenn da jetzt irgendwas passiert, dann ist natürlich auch für uns die Gefahr, dass das Medium dann wieder verschwindet vom Markt. Und das wäre so schade, ne?
0: Ja, ne, weil das ja mal unter anderem eine, ich sag's jetzt mal doch, KI-personifizierte Brille ist mit den ganzen Funktionen und die ja gerade, wie euch beiden, ja enorm hilft, etwas mehr im Alltag zu erleben und vor allen Dingen besser damit umzugehen.
1: Genau, richtig. Also ich kann wirklich ins Geschäft gehen, während das Gerät mit dem Handy gekoppelt ist, kann mir ein Produkt aus dem Regal nehmen und fragen, was es ist.
0: Ja, und das ist eine Wahnsinnserleichterung. Umso schade wäre es wirklich, wenn dann so etwas wegen irgendwelchen anderen, weil die damit Schindluder treiben, um es mal mit meinen Worten auszudrücken, am Endeffekt das vom Markt nehmen, diese Brille.
1: Und was auch noch genial ist, ist die Orientierung. Ich kann jetzt wirklich, ich nehme das mal als Beispiel unseren Supermarkt hier bei uns. Ich gehe vor die Tür, frage, was sie sieht. Die erklärt mir dann, dass gegenüber ein Elektromarkt ist und weiter entfernt noch ein Nordseebäcker zu sehen ist. Der Nordseebäcker ist gute 300 Meter von Edeka weg. Das heißt also, die muss einen Wahnsinns Sichtrahmen haben.
0: Und auch eine Auflösung, genau.
1: Da fehlt mir echt die Vorstellung.
0: Es ist
1: so unglaublich ist.
0: Hilft ja auch im Straßenverkehr und so weiter, ne? Also ich meine, ohne jetzt vielleicht weiterzugehen, aber so Blindenhunde oder diese Stöcke und dies und jenes, die dafür mit benutzt werden, um vorwärts zu kommen, würde es ja durch die Brille am Endeffekt auch aufheben, ne?
1: Na, erleichtert.
0: Oder erleichtern.
1: Ersetzt den Hund nicht.
0: Nee, also den, das meinte ich. Ich meine, der Hund ist immer noch das Lieblingstier vom Menschen und diesen jenes und auch der richtige Gefährt. Kann man ja schlecht mit einer Brille machen, aber zumindest erleichtert das schon einiges.
1: Ja, genau, richtig.
0: Ganz geniale Sache. Ein Beispiel mal, wo wirklich KI auch wirklich dem Menschen hilft und auch heute zu Sachen mit angewandt werden kann. Charlotte, trägst du auch diese Brille oder hast du schon mit öfters getestet?
2: Also ich habe sie noch nicht. Ich werde mir sie aber bald holen. Aber sie liegt hier schon beim Optiker in Heide bereit. Die holen wir uns ab. Und dann habe ich auch eine. Und klar, ich habe sie auch schon mehrmals benutzt. Sie ist wirklich enorm hilfreich.
0: Und da kommen wir schon zur nächsten Frage. So rein privat käuflich sind die Brillen dann sicherlich nicht, wenn ihr sagt, ihr geht zum Optiker und so weiter. Könnt ihr da ein bisschen nochmal was dazu erzählen?
2: Also man kann, also wir haben uns erstmal erkundigt im Vorfeld, wo kriegt man die? Da haben wir hier einen Optiker gefunden, der Chef hat die sogar selbst. Und da sind wir hin, haben uns die angeguckt, durften die ausprobieren, er hat sie erklärt. Und dann gab es natürlich verschiedene Größen. Entschieden, denn die anderen, die sind so klobig. Ja, und er hatte dann auch, das waren in dem Fall Kaffeesticks, die hat er dann gehabt, hat gesagt, hier gebe ich mal in die Hand, frag mal, was es ist. Oder auch, was auch genial ist, die Brille kann auch zum Beispiel bei Verfallsdaten helfen, was ja immer auch sehr, sehr, sehr schwer ist zu finden. Und ja, dann konnten wir uns erstmal eine holen und dann sagte, so, die überlasse ich meinem Piep. Und demnächst hole ich mir auch eine und es ist eben eine Riesenerleichterung, ne?
0: Auf alle Fälle. Also das, was ihr berichtet habt, ich kannte das bis vor kurzem auch noch nicht, dass es sowas gab. Hab mich natürlich hier und da auch schon mal schlau gemacht. Aber vielen, vielen Dank, dass ihr uns und vor allen Dingen unsere sehenden Hörer der Satzzentrale und von A&I mal zu diesem ganzen Thema ein bisschen abgeholt habt.
2: Gerne. Liebe
0: Charlotte, lieber Peter, also vielen, vielen lieben Dank für das interessante Interview. Ich wünsche euch noch viele schöne Momente mit der Satzzentrale und A&I und bedanke mich bei euch beiden. Und habt ihr noch Wünsche oder Grüße? Dann jetzt.
1: Ja, wir grüßen einfach mal alle Hörer, alle Mitarbeiter und Moderatoren von der Satzzentrale und unsere Nachbarn grüßen wir auch noch, unsere Nachbarin Nelly, die über uns wohnt und unsere Maren, die gegenüber von uns wohnt und auch immer sehr hilfreich sind im Alltag. Und ja, wollen wir Musikwunsch, ja, ne?
0: Können wir gerne machen. Was habt ihr denn für Musikwunsch? Dann krame ich jetzt nochmal schnell mit im Laden.
1: Der ist aber sehr lang. Und zwar, das ist von der Far Corporation, Stairway to Heaven. Das lief nämlich in der ersten, in der zweiten Sendung.
0: Ah. Gut.
1: Sendetag von A&I. Ich fand das so genial.
0: Alles klar. Dann gucken wir mal nach eurem Musiktitel. Da kram ich nochmal im Musikarchiv und dann kommt er heute in dieser Sendung auf alle Fälle mit. Vielen, vielen lieben Dank für das Interview und euch noch viel Spaß beim Hörerclub hören.
1: Dankeschön.
0: Tschüss.
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0: immer noch gerne gehört aus dem Jahre 1956. Elvis Presley war das. Und damit grüßen wir auch alle im Chat, ob das Danny, Hajo, Rainer Holtmann, der von unserem Newsletter ist, Studio Hannover, Frankie ist auch mit dabei, obwohl er gerade live eine andere Sendung fährt, und Wolfgang und viele, viele andere. Und ich hab's gerade gesagt, Rainer ist auch mit dabei und er hat uns letztes Wochenende wieder den aktuellen Newsletter verschickt. Und was gab es denn da drinnen? Auch diesmal gab es nämlich einen Rückblick auf die Sommerhits der Jahre 2000 bis 2009. Das nächste Mal will er wieder die aktuellen Charts von gestern und von heute bringen. Weiterhin in dem Newsletter waren die ANI Memories mittlerweile die 14. Folge von Hans Knut. Ich durfte das Radio DX Portal der Satzzentrale vorstellen. Wolfgang Scheurer hat berichtet vom 24. Erkrader Radiotag. Und die letzte Seite gab es bei interessante Infos und Fotos vom letzten Urlaubsort vom Rainer. Auch du kannst diesen Newsletter kostenfrei bekommen. Gehe dazu auf unsere Internetseite deines Lieblingssenders. Dort findest du im Menü einen Link unter Satzzentrale Club. Danach gibt es ein paar Infos zum Glück, wenn du da draufklickst, und ganz unten den Anmelde-Button. Hier kommt die E-Mail-Adresse rein, wo das ganze Ding am Ende hingehen soll. Dein Name natürlich. Und sofern du unsere WhatsApp-Gruppe tagfrische Infos dazu bekommen möchtest, dann natürlich zusätzlich deine Handynummer und absenden. Jo, das war's dann auch schon.
1: Willkommen

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1: So, lieber Peter und Charlotte, hier ist euer Musikwunsch. Hab lange gekramt. Hier kommt er. Extra. Für euch und für euch, liebe Hörer. Zur 5. Ausgabe des Hörerclubs.

0: 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Unsere Playlist hat ein Update bekommen. 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Unser Satellitentracker wurde aktualisiert und bekommt damit wieder ein Stück mehr Datenübersicht und Genauigkeit. Der Tracker erfasst jetzt den kompletten Bereich der geostationären Satelliten von 180 Grad Ost bis 180 Grad West. Damit können Satellitenpositionen rund um die gesamte Erde berücksichtigt werden und nicht mehr nur ein begrenzter Ausschnitt. 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Die bisherige Sendung Flower Power wurde aus dem Programm genommen. Das waren die Satzzentrale News.
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2: Für alle, die gerätselt haben, das war Edda James mit Security. Und ich freue mich, was hier gerade im Chat und in unserer WhatsApp-Gruppe so alles abgeht. Gerade auch zu den Brillen, zu den KI-Brillen. Übrigens hier der Hinweis, also wer sich in unserer WhatsApp-Gruppe anmelden will. Wir brauchen eure Handynummer, dann nehmen wir euch ratzfatz mit auf und ihr könnt selber entscheiden, wie lange ihr dann dabei sein wollt. Aber das Wichtige ist, Peter und Charlotte sind auch gerade in unseren A&I-WhatsApp-Gruppe. Viele Grüße. Vielen Dank auch für das Interview, was wir vor uns durchführen konnten. Und die stellen dann auch in dieser WhatsApp-Gruppe nochmal genauer die Brille etwas dar, was man da alles so machen kann und dies und jenes. Lasst euch also einfach überraschen. Wie geht es aber hier weiter bei uns im Programm? Um 18 Uhr gibt es auf dem Technikradio Radio DARC mit der neuesten Ausgabe, die heute früh um 11 Uhr auf der Kurzwelle lief und kurz danach 13 Uhr auch bei uns schon mal. Heute nochmal die Wiederholung von heute früh. Auf Satzzentrale Retro gibt es die englische Sendung The Dark Side of the Moon. Wunderbare Sendung. Auch das ist bezaubernd. Wer auf Radio Nordsee bleibt, der hört jetzt gleich Mr. Bumblebee mit Remember, One and Only Harald Hummel. Und auf Satzzentrale Nature, da könnt ihr die Sprache der Bäume lauschen, ganz einfach mal in den Wald reinhören.

0: Das war sie auch schon, die 5. Ausgabe des Satzzentrale Hörerclubs. Die nächste Ausgabe gibt es dann, Achtung, erst wieder im November. Ja, ich habe auch mal Urlaub. Bis dahin wünsche ich euch einen schönen goldenen Oktober, BestDX 73 und bis bald, euer Rico.
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1: Hallo, hallo, da sind wir wieder. Herzlich willkommen auf dem Funkerberg in Königs Wusterhausen. Wiege des Rundfunks in Deutschland, internationaler Meilenstein der Technikgeschichte zu unserem Welle 370 Radiotag. Wie immer hier aus unserem kleinen Geschäftsstellenstudio und hier haben sich heute zusammengefunden. Der Rainer ist da und außerdem
2: der Matthias
1: und
3: Dieter.
1: Und es sei erwähnt, dass heute schon Jerome die Nachrichten gesprochen hat, Detlef die Hörerpost bearbeitet hat und die Hörerecke eingesprochen hat und der sitzt jetzt nämlich in seiner häuslichen Umgebung beim Leckerkaffee und macht Mittelwellenkontrollempfang. Und sensationell, wir haben Gäste. Also hallo, wer sind Sie denn?
4: Ich bin Renate Schmidt.
1: Und außerdem begleitet von?
5: Von Udo.
1: Wie kommst du, dass Sie heute hier im Museum Funkerberg sind?
4: Wir haben das im Internet gelesen, dass heute um 14 Uhr hier eine Sendung sein soll und man vielleicht mal gucken kann, wie das hier so läuft.
1: Und jetzt waren Sie ja schon draußen und haben mit Dieter ja schon Dinge da draus gemacht. Was hat er denn Ihnen gezeigt?
4: Oh Mann, der hat den ganzen Wagen uns gezeigt und da war so viel Technik.
1: Wie sieht's aus mit der Technik?
5: Na, die sieht gut aus, alt aus, gut erhalten und die funktioniert, wie man hört.
1: Genau, weil wir senden ja mit historischer Sendetechnik. Dank Dieters Pflege und Wartung geht es dem Wagen gut. Woher kommt das Interesse, hier auf dem Funkerberg vorbeizugucken?
4: Na, ich hatte mal gehört von meiner Englischlehrerin Rita Eibisch, dass hier eine wunderbare Anlage ist, die noch nach wie vor von Hobbyisten betreut wird.
1: Gut, dann würde ich mal sagen, viel Spaß bei der Sendung. Das war doch mal ein schöner Einstieg, wunderbar. So, Matthias, und wir machen natürlich weiter. Liebe Hörer, wenn ihr uns hört, das ist genau die richtige Entscheidung. Noch besser ist, wenn ihr uns sagt, dass ihr uns hört. Und das könnt ihr tun per E-Mail an
2: welle370@funkerberg.de
1: oder ihr schickt eine SMS- oder WhatsApp-Nachricht an
2: die 0151 700 15711.
1: Und die Postadresse für Empfangsberichte oder Devotionalien, Geschenke jeglicher Art geht an
2: Welle 370, Funkerberg 20, Senderhaus 1 in 15711 Königs Wusterhausen.
1: Rundfunkstadt. Und wie Sie es gehört in unserem Radiotag, fangen wir natürlich an mit einem historischen Umstand.
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1: Ein Funkturm für Berlin. Hoch vom Berliner Himmel umblaut, ist ein stählener Turm gebaut. Steil in die Berliner Luft, umleuchtet vom letzten Sommerduft. Im neuen Berlin, im Berliner Wind, das allerjüngste Berliner Kind. Berliner Jahre werden gehen, Sturm wird kommen, der Turm wird stehen. Mit diesem Weihegedicht, vorgetragen von Hans Bredow, wurde eines der bekanntesten Bauwerke Berlins der Nutzung übergeben, der Berliner Funkturm. Die Versorgung Berlins mit dem neuen Medium Hörfunk war in den ersten Senderjahren nicht zufriedenstellend. Um die Reichweite zu erhöhen, wurden mehr genommen.

0: Produktion fertig und es konnte mit dem weiteren Ausbau begonnen werden. Nach einer Idee des Journalisten Karl Vetter und auf Betreiben des Direktors des Berliner Messeamtes, Alfred Schick, bekam der Berliner Funkturm eine weitere Funktion. Er sollte Publikumsmagnet werden. Und so wurden in 55 Meter Höhe ein Restaurant und in 126 Meter Höhe eine Aussichtsplattform gebaut. Der Aufzug bis zur Aussichtsplattform und die Werbefläche aus 4000 Glühbirnen unter dem Restaurant stellten für die damalige Zeit technische Meisterleistung dar. Am 3. September 1926, pünktlich zum Beginn der dritten großen Funkausstellung, wurde der Berliner Funkturm seiner Bestimmung übergeben und war ein Publikumsmagnet. 500.000 Besucher zählte der Funkturm in den ersten 3 Jahren. Seine Funktion als Antennenträger aber enttäuschte die Erwartungen. Die an ihm installierte T-Antenne in 70 Meter Höhe verbesserte die Rundfunkversorgung nur eingeschränkt. Auch eine später verwendete Schrägdrahtantenne brachte keine Veränderung. Für die Verbreitung von Mittelwellenrundfunk erwies sich der Funkturm als eher ungeeignet. Ganz anders war das, als im Jahr 1929 an der Spitze des Funkturms Antennen für die ersten Fernsehversuche installiert wurden. Diese waren so erfolgreich, dass vom Funkturm Berlin am 8. März 1932 die ersten Fernsehbilder Deutschlands abgestrahlt wurden. 1935 war die Existenz des Berliner Funkturms in Gefahr. Am 19. August stand das benachbarte Haus der Funkindustrie in Flammen und auch der Funkturm wurde von ihnen erfasst. Der Brand konnte zwar gelöscht werden, das Funkturmrestaurant und der Mittelwellensender waren jedoch den Flammen zum Opfer gefallen. Das Restaurant konnte wieder aufgebaut werden, der Sender und die zugehörige Antenne aber wurden abgebaut. Der neue Sender Tegel übernahm nun die Rundfunkversorgung Berlins. Und noch einmal war der Funkturm in Gefahr. Kurz vor Ende des Krieges wurde er von einer Granate getroffen und stand praktisch nur noch auf 3 Beinen. Er hielt den Belastungen jedoch stand und konnte mit einigem Aufwand an Stahl und Schrauben repariert werden. Seine größte Höhe erreichte der Berliner Funkturm nach dem Zweiten Weltkrieg. Der NWDR installierte einen zusätzlichen Aufbau für die UKW-Antennen, sodass der Turm auf eine Höhe von 150 Meter wuchs. Und mit der Installation von weiteren Antennen kam 1951 die Verbreitung von Fernsehsignalen hinzu. Als der Funkturm im Jahr 1961 unter Denkmalschutz gestellt wurde, ging auch seine Funktion als Antennenträger zu Ende. Nach Abschaltung des Fernsehbetriebes wurde 1973 auch der UKW-Rundfunk endgültig abgeschaltet. Und mit dem Abbau der letzten Sendeanlagen im Jahr 1989 erreichte der Turm seine heutige Höhe, 146 Meter. Heute ist der Berliner Funkturm eines der bekanntesten Berliner Wahrzeichen. Bei der Fahrt zur Aussichtsplattform erhebt sich durch die transparenten Seiten des Aufzuges die Stadt vor dem Besucher. Und in Richtung Osten sieht man einen anderen berühmten Antennenträger Berlins. Genau, das war die Prise Funkgeschichte zum Funkturm.
1: Der Alex-Turm, ja.
0: Der Alexanderplatz-Fernsehturm, richtig. Und wir haben es gerade gehört, am 3. September 2026 wurde also der Funkturm 100 Jahre alt. Unsere heutige Sendung steht ja im Zeichen der IFA und am Vorabend der IFA wurde also diesem besonderen Relikt der Funkgeschichte eine Sendung gewidmet. In Zusammenarbeit mit Jörg Wagner von der Medienhölle, gesendet über Alex Berlin, haben wir eine Stunde lang live aus dem Funkturm-Restaurant gesendet. Und da hören wir mal sozusagen in den Beginn der Sendung rein. Band ab.
2: Ja, hallo, hallo, hier ist Berlin. Wir sind auf dem tatsächlich Funkturm in 55 Metern Höhe im Restaurant live am historischen Geburtstag des Funkturms. Wir, das sind
3: Rainer Suko,
4: Kai Knör,
5: Wolfgang Hüber-Dinkhaus.
2: Aber wir müssen vielleicht noch sagen, wer ist Dr. Kai Knör? Es ist ein altbekannter Rundfunkhistoriker, der schon auch zu Gast war, als ich noch das Medienmagazin machte. Seinerzeit am 25. März 2023 aus der legendären Sendung hier gegenüber im Haus des Rundfunks, als der Reichsrundfunk sozusagen gleichgeschaltet wurde. Wolfgang Mühl-Benninghaus, wir kennen uns aus der Zeit, als ich noch Theaterwissenschaft studiert habe an der Humboldt-Universität. Du bist Medienwissenschaftler und hast dich seit über 30 Jahren beschäftigt mit radiohistorischen Vorgängen und Details. Und vom Funkerberg, von der Welle 370 Rainer, du hast noch einen ganz besonderen Bezug, weil ich bin ja eigentlich der Ahnungsloseste von allen hier.
0: Ja, also ich komme ja vom

0: von der Wiege des Rundfunks, Königs Wusterhausen ihres Zeichens. Und wir haben ja auch sozusagen funkhistorische Relikte auf dem Funkerberg und stehen im magischen Kreis des Rundfunks zwischen Königs Wusterhausen als Wiege, zwischen Funkturm als Gebäude und eigentlich Fernsehturm, ne?
1: Genau, aber du bist auch noch Sendetechniker oder hast zumindest Sendetechnik gelernt, studiert?
0: Genau, ich bin gelernter Facharbeiter für Nachrichtentechnik mit der Spezialisierungsrichtung Funk, Sende- und Empfangsanlagen. Ich habe in der Betriebsschule der Funkdirektion der Deutschen Post auf dem Funkerberg Sendetechnik gelernt, muss aber dazu sagen, ich habe nie in dem Metier gearbeitet, weil ich bin dann relativ schnell gewechselt in die Studiotechnik und später zur Telekom in die Fernmeldetechnik, also von der Warte her richtig gearbeitet habe ich in dem Bereich nicht. Braucht das Wissen aber trotzdem noch regelmäßig, weil ich eben im Museum Funkerberg logischerweise auch sendetechnische Dinge erkläre.
1: Wir müssen uns bedanken oder wollen uns natürlich bedanken bei der Messe Berlin, die uns diese Gelegenheit hier gegeben hat am historischen 100. Geburtstag am 3. September 2026 aus dem Restaurant zu senden, live zu streamen über DAB+, über den Kanal D12 von Alex Berlin und natürlich über das Internet. Und wir werden, das ist so die Kooperation angedacht, diese Sendung als Podcast veröffentlichen beim Medienpodcast Die Medienhölle.
0: Ja, und dann haben wir wirklich eine Stunde live aus dem Funkturm-Restaurant über verschiedene Aspekte des Funkturms sozusagen philosophiert. War eine ganz tolle Runde, war auch eine ganz tolle Sendung. Und ganz exklusiv, liebe Hörer von Welle 370, auf unserer Webseite welle370.de. Dort ist der Link zu der Aufzeichnung auf YouTube sozusagen verlinkt. Da könnt ihr gerne nach unserem Radiotag jetzt, könnt ihr dann gerne mal reinhören. So im Nachgang, es war schon wirklich so im Nachgang eine tolle Sache und eben am historisch korrekten Zeitpunkt 3. September 100 Jahre.
2: Was gab's zu essen?
0: Das Restaurant war geschlossen und wurde tatsächlich nur für uns aufgemacht. Das war auch im Vorfeld die Schwierigkeit, da überhaupt dafür zu sorgen, dass wir da senden konnten. Aber die Messe und alle Beteiligten haben es ermöglicht. War wirklich ein grandioser Auftakt, sage ich mal. So.
2: Und weitermachen wir mit Musik. Der Rainer hat versucht, passend zum Thema Türme und Masten etwas zu finden. Dafür gibt's aber, da gibt's nicht viel zu finden. Deshalb ist es diesmal ein Instrumental, das heißt also ohne Gesang. Und wir hören Charlie Lewis mit View from the Tower. Musik ab.

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1: Da hast du ja diesmal echt eine schräge Musik ausgesucht, oder?
2: Ja, es ist ein bisschen, es ist schwierig, wenn man gemeinfreie, kreativ commons lizenzierte Musik finden will. Und ich habe so ein bisschen nach allen möglichen Themen, Funkturm, Geschichte und sowas alles, immerhin habe ich was gefunden. So, wir beschäftigen uns heute mit so einem kleinen Nachklapp, mit so einer kleinen Nachschau auf die Funkaufstellung. Die nicht mehr Funkausstellung heißt, sondern jetzt IFA Innovation for All. Und es ist so, dass in diesem Jahr wirklich überrascht hat, dass eigentlich die technischen Eigenschaften welcher Geräte auch immer gar nicht so sehr im Vordergrund standen, sondern es wurde wirklich überall versucht, Geschichten zu erzählen. Und die erste Geschichte ist, dass ich nicht wiederholen konnte, was im letzten Jahr passiert ist. Also im letzten Jahr, ganz traditionell, fangen ja die weiße Ware Hersteller Bosch, Siemens und Miele mit ihren Präsentationen an. Und im letzten Jahr war es ja so, ich weiß nicht die Reihenfolge, aber ich sag mal, Siemens stellte vor die Weltneuheit, der Dampfgarer in der Schublade. Danach stellte Bosch die Weltneuheit vor, der Dampfgarer in der Schublade, und dann kam Miele noch und stellte vor die Weltneuheit der Dampfgarer in der Schublade. Das konnte diesmal nicht passieren, weil Bosch und Siemens jetzt einfach eine gemeinsame Präsentation gemacht haben, weil die gehören ja auch zusammen. Bosch Siemens Hausgeräte ist letztendlich eine Firma mit zwei Marken und die machen eine Vorstellung zusammen. Und tatsächlich, ganz spannend, die haben eben ihre Präsentation zusammen gemacht und die haben eben auch versucht, Geschichten zu erzählen.
3: Qualität heißt für uns bei Bosch robuste Materialien, technische Präzision, intuitive Bedienung und Produkte, die im Alltag dauerhaft bestehen. Das zeigt sich auch ganz konkret in einem Produkt, das fast in jedem Haushalt eine Hauptrolle spielt. Der Waschmaschine. Sie steht selten im Mittelpunkt eines Gespräches. Das ist ja oft das beste Zeichen. Sie soll funktionieren und sie soll zuverlässig Ergebnisse liefern. Deshalb ist es für Bosch so wichtig, dass unsere Waschmaschinen und Trockner auf eine lange Nutzungsdauer ausgelegt sind. Bei richtiger Behandlung bis zu 20 Jahre. Wir nennen es Tested to Last 20 Years. Oder anders gesagt, von den Babyklamotten bis zu den Wäscheladungen, die Ihr Kind als Student in den Semesterferien mit nach Hause bringt.
2: Und das finde ich eigentlich ganz spannend, weil das stimmt, wenn ich bei uns zu Hause gucke, also Waschmaschine, Kühlschrank, so, das sind wirklich Geräte, die so 15 Jahre oder älter schon sind, zumindest bei uns. Und wenn ich überlege, was in den 15 Jahren passiert ist und wie groß unsere Kinder geworden sind und so. Also das finde ich schon zumindest ein spannendes Bild.
1: Wobei man sagen muss, dass Weißgeräte ja früher wirklich langlebig waren. Also Kühlschränke teilweise da 30, 40 Jahre noch aus DDR-Zeiten lange weitergelaufen sind. Und diese Langlebigkeit sehe ich heute nicht mehr. Das ist eigentlich Miele war eigentlich die letzte Firma, die noch versuchte, auch langlebig zu bauen. Glauben tue ich es, wenn sie 20 Jahre Garantie geben.
2: Ja, gut, okay. 20 Jahre Garantie. Aber genau, aber im Prinzip.
1: Wer vertraut wem?
2: Aber das in diesen Geschichten erzählen, das fand ich schon mal ganz spannend. Ne? Früher hätten sie gesagt, was weiß ich, so und so viele Stunden, Betriebsstunden, keine Ahnung was. Jetzt wird eben so eine Geschichte erzählt. Und auch der andere oder die anderen großen weiße Ware Hersteller haben Geschichten erzählt.
4: Schon früh ging es bei uns, bei Miele, darum, konkrete Aufgaben im Haushalt abzunehmen und körperlich anstrengende Arbeiten zu erleichtern. Im kommenden Jahr feiern wir dafür einen besonderen Meilenstein. 100 Jahre Bodenpflege. 1927 nämlich trat Miele mit dem Kesselsauger Melior in den Markt der elektrischen Bodenpflege ein. Wo Teppiche zuvor mühsam ausgeklopft, gebürstet und gekehrt wurden, übernahm zunehmend die Maschine diese Arbeit.
2: Miele hat dann so ein bisschen erzählt, wie zunehmend eben Geräte und Technik Arbeit übernommen hat. Und zum Beispiel bei dem Staubsauger, den ersten, den sie beschrieben haben, war eben sozusagen ganz große Skepsis angesagt, ob das Ding überhaupt irgendwas kann. Und am Ende dieser Geschichte, und das war wirklich überraschend, am Ende dieser Geschichte hat Miele eigentlich eine ziemlich, ich sag mal, steile These rausgehauen. Und zwar, die lautete:
4: Und deshalb, meine Damen und Herren, genau deshalb sagen wir heute mit großer Überzeugung, das Ende der Hausarbeit ist in Sicht.
2: Also das sorgt natürlich dafür, dass du mit so einem Slogan in alle Medien kommst, ne? Weil das natürlich auf eine gewisse Art und Weise provoziert. Aber ich sag mal, da zeigen sich auch die Grenzen in meinen Augen des Marketing aus. Ne? Also das Ende der Hausarbeit ist eben letztendlich nur bedingt in Sicht, weil ja der Mensch in irgendeiner Form ja immer trotzdem ja, gebraucht wird. Und sei es nur, um das Essen in die automatische Backröhre zu schieben.
1: Ich warte ja immer noch auf die selbstreinigende Wohnung.
2: Also das mit dem Selbstreinigen und Wohnen, da kommen wir etwas später in dieser Sendung nochmal zu, weil das Spannende ist, dass die Hersteller von weißer Ware, sage ich mal, hier auch an ihre Grenzen natürlich kommen, ne? Weil die Geräte sind ja alle in sich abgeschlossen und haben in sich abgeschlossene Funktionen. Und das merkt man aber, dass sie da schon mit einem anderen Thema durchaus, also dass sie das vorausschauend haben, nämlich, das ist das Thema, was ist, wenn der humanoide Roboter bezahlbar wird und in die Wohnung einzieht.
1: Ich bestelle schon mal einen vor.
2: Die kosten gar nicht mehr so sehr viel, glaube ich, aber was sie können, ist eben das große, die große Frage, ne? Genau. Und mit diesem ersten kleinen Einblick würde ich sagen, gehen wir aus dem ersten IFA-Start raus. Also wie gesagt, die Weiße Ware hat ihre Pressekonferenzen gehalten. Dann sind es natürlich so, dass alle möglichen Firmen dann auch Dinge erzählen. Was das so war, da kommen wir dann gleich drauf. Erstmal haben wir nochmal wieder eine zweite Musik.
1: Genau, die IFA bezeichnet sich ja heute als Innovationsmesse und zum Thema Innovation hat Tim Tai einen Musiktitel geschrieben, den hören wir jetzt, Echoes of Innovations. Musik ab.

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1: Und wir hören den Welle 73 Radiotag mit unserer kleinen Nachschau zur IFA 2026. Und als Einstieg in diesen Themenkomplex ist es so, also ungefähr knapp 2000 Hersteller waren auf der IFA. Davon waren über 900 aus China. Chinesische Anbieter sind schon lange auf der IFA, das ist jetzt irgendwie nichts Neues. Und früher oder in den letzten Jahren war es aber eigentlich so, dass die chinesischen Produkte in aller Regel über Großhändler oder über Einrichtungen, die damit handeln, präsentiert wurden. Mittlerweile ist es aber so, dass die chinesischen Aussteller direkt da sind. Und sie zeigen auch ihre Produkte nicht nur in kleinen, lieblos dahingeworfenen Präsentationen, sondern sie machen eben wirklich Show. Ich konnte da an einigen Veranstaltungen teilnehmen. Ich sag mal so, früher, ne, also die großen Messehallen, ich erinnere mich an Sony zum Beispiel, die immer Wert darauf gelegt haben, dass es ordentlich aussah. Für mich die schönste Messehalle dieses Jahr, Xiaomi gebaut. Gut, ist jetzt keine kleine Marke mehr, aber zum Beispiel auch solche Marken wie Anka, die ja eigentlich so aus dem, ich sag mal, Kabelgeschäft kommen. Ne? Die haben so früher eigentlich nur so Handykabel und sowas gebaut.
2: Netzteile, genau.
1: Und die waren ja eigentlich für mich sozusagen amerikanische Hersteller. Aber das ist gar nicht so, weil der Gründer ist nämlich ein Chinese und mittlerweile ist es eine ziemlich große Marke geworden, die eigentlich alles herstellt. Interessanterweise übrigens zum Beispiel auch Hörgeräte, die aber nicht als medizinische Hörgeräte klassifiziert sind. Also da ist eine ganz spannende Entwicklung dabei. Und es ist eben so, dass die Innovation kommt aus China. Das heißt, letztendlich ist es so, wer wissen will, wo der aktuelle Stand der Technik und der Entwicklung steht im Konsumgüterbereich, der muss sich bei den Chinesen angucken, was da eigentlich läuft. Mit deutschen und europäischen Herstellern war es so mittel, sagen wir mal. Es gibt einen Brandenburger Hersteller, der war da. Ja, unser gut bekannter Technoline, Hersteller von Temperatursensoren und Messfühlern, auch hier schon im Podcast unter Sendung gewesen, war der einzige Brandenburger Aussteller. Und von der Warte war sozusagen die Firma Fritz, früher AVM, war da eher schon, ne, ist da eher schon eine Ausnahme. Als europäische Marke.
2: Sogar als Berliner Firma, eine der wenigen wahrscheinlich,
1: ja, die überhaupt Berliner
2: noch in Berlin
1: Firma,
2: produziert.
1: Ja, in Berlin produzieren sie, glaube ich, nicht mehr.
2: Oder entwickeln
1: aber
2: immer noch.
1: Genau. Aber eben produzieren in Europa. Und da habe ich mal einen O-Ton mitgebracht aus der Pressekonferenz mit einem ganz spannenden Aspekt.
3: Und was uns immer ganz wichtig am Herzen lag, ist, dass Fritz die Wertschöpfung hier in Europa gehalten hat. 40 Jahre Fritz heißt auch 40 Jahre Developed and Made in Europe. Das ist in der heutigen Zeit umso wichtiger als jemals zuvor, denn das geopolitische Bild hat sich doch in den letzten Jahren dramatisch gewandelt. Und in Zeiten, glaube ich, in denen die Bedrohungslage draußen immer stärker wird und man sich auf niemanden mehr verlassen kann, ist, glaube ich, die Souveränität, vor allem die digitale Souveränität, ein ganz wichtiger Baustein. Und deswegen liegt uns gerade hier als Firma Fritz dieses Thema extrem am Herzen. Also neben der Wirtschaft ist das der ganz wichtige Baustein für eine Autonomie in Europa. Und nur wenn wir es schaffen, eine eigene Industrie hier in Europa aufrechtzuerhalten, werden wir auch in Europa irgendeine digitale Souveränität schaffen können beim Thema Netzwerke. Und das ist wiederum die Basis für alle digitalen Dienste. Also nur wenn wir die Netzwerke und auch eben die Endpunkte absichern, genauso wie wir die 5G-Antennen abgesichert haben, nur dann schaffen wir eine Sicherheit in Europa und eine Unabhängigkeit.
1: Und das ist ja ein Thema, was man eigentlich gar nicht so auf den Blick hat. Ne? Wir haben alle Netzgeräte, wir haben alle unsere Endgeräte im Netz. Und dann zu sagen, okay, es kommt eben darauf an, dass die Endpunkte dieses Netzes sicher sind. Es wurde da erzählt, ungefähr 50 Millionen Geräte sind gleichzeitig von der Firma Fritz im Netz. Und wenn man sich vorstellt, ne, gäbe da ein Backdoor und von hinten rum wird versucht, jetzt zum Beispiel die alle auszuschalten. Da können Sachen passieren, da will man eigentlich gar nicht dran glauben. Und das fand ich eigentlich einen ganz schönen Aspekt, der da auch als Geschichte letztendlich dargestellt wurde, dass es eben Fritz mehr ist als nur eben ein Anbieter, der in Berlin entwickelt, in Europa produziert. Und ganz spannend, gibt es so eine Statistik, so eine Sicherheitsstatistik, da ist Fritz ganz vorne mit dabei, was Sicherheit angeht von Routern in den letzten 5-6 Jahren. Letzte große Problemfall, so 7 Jahre her oder so.
2: Ja, das eigentliche Problem ist tatsächlich im Internet, dass es wenige Firmen gibt, die die ganze Hardware bauen. Und wenn also eine KI in der Lage ist, das zu infizieren, man große Teile des Internets infiziert.
1: Ja. Also es ist echt ein Thema. Also einfach deshalb, weil das Internet als ein letztendlich als eine Infrastruktur, die in alle Lebensbereiche eingreift, ist eben also ich würde sagen, kritische Infrastruktur. Ne? Und das bedarf eben des besonderen Schutzes von der Materie. Ich fand schon eine gute Idee.
2: Also meiner Meinung nach auch die größte Gefahr, weil das Internet anzugreifen und unbrauchbar zu machen, halte ich für ein großes Risiko. Und wir haben uns inzwischen so abhängig gemacht in fast allen Lebensbereichen, dass ich glaube, auch niemand im Überblick hat, was das für Konsequenzen hätte.
1: Ich habe ja noch mir was vorgenommen gehabt. Also ich habe vorhin schon angedeutet, ne, die humanoiden Roboter, die waren tatsächlich ja auch im Vorfeld schon angekündigt auf der IFA und die waren auch da. Und kennt man ja aus dem Internet und YouTube, kennt man ja so Filmchen, was sie so alles können und wie die so sich bewegen und so, das war ja alles klar. Für mich war aber spannend, ich wollte mal hören, wie die eigentlich laufen. Und darum habe ich mal die Chance genutzt und habe mal einem Roboter beim Laufen zugehört.

0: Fakt ist, das Laufgeräusch selber, also das Gelenke bewegen und so, es ist alles viel leiser, als man denkt. Was auffällig ist, dass die Roboter wirklich sehr hart auftreten, einfach deshalb, weil wegen Standsicherheit. Ne? Was wirklich beeindruckend war, ist, welche emotionale Wirkung diese Roboter auf die Menschen ringsherum hatte. Also jetzt hier in dem Fall zum Beispiel bin ich dem Roboter erst hinterhergelaufen und dann kam er auf mich zugelaufen und blieb vor mir stehen. Und ganz ehrlich, so ein Roboter, der war so 10, 15 Zentimeter größer als ich, wenn der auf dich zukommt, das war schon besonders, sag ich mal.
1: Aber er hatte keine Uniform an und...
0: Nee, er hatte keine Uniform. Ja, ich sag mal so, diese Roboter sind sowieso als Kämpfer ungeeignet, weil da gibt es ganz andere Fortbewegungsarten, die da deutlich geeigneter sind. Aber es ist trotzdem schon ein seltsames Gefühl. Und zwar auch so, dass die Roboter dann durch die Hallen gelaufen sind, dann angehalten sind und den Publikern so Handshakes und die Faust gegeben haben und so. Und was ich eben auch erlebt habe, ist, dass dann so eine Runde war und dann ging der Roboter da so überall rum und gab da so die Hand und grüßte alle so und vor mir stand ein Jugendlicher, 14 ungefähr, würde ich sagen. Und der war ganz enttäuscht, dass der Roboter ihn bei ihm jetzt nicht angehalten hat und ihm eben keine Hand gegeben hat. Und also es war wirklich, ich glaube, da hat die Menschheit an sich schon mal nochmal eine völlig neue Herausforderung. Wie gehen wir eigentlich mit dieser Technologie um?
1: Das kennt man ja von diesen Robotern, die in Altenheimen schon so sind, ne? Die dann so eine hübschen Gesichter haben und lächeln und wo dann eben Menschen darauf wirklich positiv reagieren.
0: Ja, ja, genau.
1: Und wenn die dann so sprechen, wie ChatGPT ja auch sehr vermenschlicht inzwischen sprechen kann, das hat eine Wirkung, ich glaube
0: ja,
1: auch.
0: Genau. Und im Vorjahr gab es ja schon so ein Panel, wie viel Menschlichkeit trauen wir einem Roboter oder einer Maschine zu? Und da war ganz klar die Philosophie, je menschlicher das Aussehen ist, desto mehr setze ich menschliche Reaktion voraus. Das heißt, wenn der Roboter oder die Maschine, die ich habe, das nicht kann, darf ich sie nicht zu menschlich aussehen lassen. Also sie darf niedlich aussehen, aber wenn sie menschenähnlich agieren kann, nur dann darf ich sie auch menschenähnlich aussehen lassen. Und die Kisten, ganz ehrlich, die laufen toll, die spielen Fußball, die tanzen, die machen Choreografien. Das war, ist schon beeindruckend.
1: Hast du was rausgefunden, wie die Akkulaufzeit ist? Also ich würde ja vermuten, dass es ein sehr stark limitierender Faktor.
0: Es war da angegeben, dass einige von diesen Robotern, also ich glaube 6 bis 8 Stunden am Stück autonom agieren können. Also die machen natürlich immer Pause und das Wichtige ist, sie brauchen ja zum Stehen keine Energie. Ne? Also die Stellmotoren, dafür brauchen sie keine Energie. Aber also auf alle Fälle, also das kommt immer auf den Anwendungsfall drauf an.
1: Ich hätte vermutet, dass zum Stehen, damit sie nicht umkippen und die Balance halten, sie dauerhaft die Balance sozusagen korrigieren müssen.
0: Ich glaube, wenn er erstmal steht, steht er erstmal. Ja, da sollte man
1: aber
0: mal jemanden fragen, der sich auskennt.
1: Aber mehrere Stunden finde ich jetzt ja schon mal beachtlich. Also das wird, wenn so ein Roboter bei mir die Wohnung putzt, so 6 Stunden lang am Stück, das wäre schon ausreichend.
0: Und da sind wir nämlich beim Thema. Was wir eben auch sehen konnten, waren eben der Roboter, der eben die Wäsche aus der Waschmaschine rausnimmt, in der Lage ist, sie aufzuhängen, sie zu falten, sie in den Schrank zu legen. Alles solche Sachen konnte die Kiste schon. Es gab natürlich auch so Spielereien, wo dann so Roboter Klavier spielt und so. Das geht ja nur darum, um die Steuerung zu zeigen. Aber also ich kann mir wirklich vorstellen, dass das nicht mehr so sehr lange hin ist, bis tatsächlich so ein Universalroboter da ist, der in der Lage ist, eben Dinge zu tun, die dem Haushalt helfen.
1: Das wäre mir schon ein paar tausend Euro wert,
0: genau,
1: wenn da einer die ganze Arbeit macht.
0: Okay, das lassen wir mal einfach so stehen. Wir machen erstmal jetzt die nächste Musik und sprechen dann weiter über die IFA.
1: Genau, und musikalisch geht's weiter mit den 70ern. Amaranth, Back to the 70s. Musik ab.

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1: Immer am dritten Sonntag im Monat um 14 Uhr sendet Welle 370 von der Wiege des Rundfunks. 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
2: Und hier machen wir weiter in unserem kleinen IFA-Rückblick und wir setzen an ein Thema an, was wir im letzten Jahr auch schon mal hatten. Denn im letzten Jahr gab es ja die ersten Consumer-Exoskelette, also Dinge, die von außen mechanisch auf den Körper einwirken, um den Bewegungsapparat zu unterstützen, so würde ich es mal benennen. Und wir waren im letzten Jahr enttäuscht.
3: Ja.
2: Weil die Wirkung war begrenzt.
3: Also man kam nicht ran, ich wollte es mal ausprobieren und hatte mir dann beim Exoskelett ein bisschen mehr vorgestellt, nämlich wirklich so Terminator-mäßig, dass man damit dann irgendwie Bäume anheben kann oder so, ich sag mal der Feuerwehrmann, ne, der dann wirklich dann irgendwie im Einsatz ist. Und tatsächlich war das nur, naja, das hat gerade mal die Hüftgelenke sozusagen unterstützt. Das waren im Prinzip zwei Servomotoren, die rechts und links das Bein ein bisschen mit angeklappt haben. Ja, fand ich enttäuschend.
2: Und die gab es dieses Jahr auch und die waren auch die ersten, die ich ausprobiert habe und war im Prinzip genauso enttäuscht, wie du es gerade erläuterst und dachte, okay, ist da jetzt offensichtlich nicht so richtig was vorangegangen. Und dann aber sah ich einen Anbieter, der eben einen Schritt weiter geht, wo eben nicht nur ein Gelenk, sondern zwei Gelenke abgebildet sind, nämlich das Kniegelenk ist noch mit drin. Und eigentlich war nämlich die Zeit schon vorbei und ich konnte aber Gott sei Dank noch einen Testslot erhaschen und habe mal den Ton mit laufen lassen und lasst euch also jetzt mal teilhaben an meinem Test Exoskelett Band ab.
4: So, jetzt geht der Test los. Was muss ich machen? Also ich setze das Ding quasi wie einen Rucksack auf. Jetzt habe ich hinten einen dicken Gürtel dran, der so ein bisschen an die Hüfte eingestellt wird. Ja, ich bin eindeutig zu dick. Ich muss ein bisschen abnehmen. I need fitness. Es sind tatsächlich zwei Unterstützungsdinger. Also es wird ein Teil am Oberschenkel befestigt und ein Teil unterhalb des Knies und wird auch festgezogen. Jawohl, genau.
5: So now we can start powering it up.
4: Ah, we need the app?
5: Yeah.
4: Okay, also ich kann ein Gerät kontrollieren und in der App.
5: We have three modes, like I told you.
4: Yeah.
5: Can you do a little squat just to feel?
4: Yeah. Yeah. Oh.
5: Yeah.
4: Ja, genau. Ich mache so Kniebeugen und merke, dass Sachen passieren. Okay. Ja, jetzt gehe ich mal ein paar Treppen hoch und es fühlt sich irre an. In dem Augenblick, wo ich das Bein hebe, merke ich schon, dass es von unten gedrückt wird. Oh, ja. Yeah.
5: Okay, and so now we are in half the power, 50% of
4: okay, also 50% haben wir jetzt gehabt?
5: We can come it up to 70% to go up, yes.
4: Okay. Oh, jetzt habe ich 70% Unterstützung und es ist wirklich so, dass ich das in dem Augenblick, wo ich das Bein hochbewege und abstützen will. Jo, es ist very nice.
5: You can feel it. Right?
4: Yeah,
5: yeah,
4: genau.
5: It's a lot of assistance that's powering you up, lifting you up.
4: Genau.
5: Yeah, and we can even try higher, 100%.
4: Okay, okay. Cool. Jetzt habe ich mal 100% Unterstützung. Und also ich merke richtig, wie aus der Hüfte heraus unterstützt wird. Also jetzt gehe ich mal hier einen richtig hohen Tritt hoch und beim Hochsteigen. Ja, beim Hochsteigen, ich habe jetzt ein Bein oben und nehme das andere hoch und dann merke ich richtig, in dem Augenblick, wo er die Bewegung erkennt, ja, ja.
5: And also, what's interesting is to do from sit to stand or stand to sit.
4: So, jetzt versuche ich mal, mich auf eine flache Ebene zu setzen. Okay, ich habe ein bisschen Widerstand. Okay, der Widerstand hört auf und ich sitze. Und ich sitze sehr flach. Und jetzt stehe ich mal einfach so auf und ha! It's very nice.
5: Yeah.
4: Ich setze mich hin, dann merkt er am Anfang, dass ich sitzen will und macht so ein bisschen Widerstand beim Runtergehen und beim Hochstehen. In dem Augenblick, wo ich aufstehe, yes, he know what I do.
5: Yes, yes, yeah, that's AI. That's AI knowing what you do.
4: Oh, genau. Okay. It's very, very fine.
2: Und ganz ehrlich, Das fand ich wirklich beeindruckend. Also nicht nur, dass die Kiste weiß, welchen Schritt ich gerade mache und wo ich eigentlich hin will. Also ich meine, ich bin ja jetzt nicht mehr ganz jung, ne? Und auf so ein Podest, das war vielleicht 20, vielleicht maximal 25 Zentimeter hoch, mich da hinzusetzen, heutzutage überlege ich immer, ob ich auch gut wieder hochkomme. Mit diesem Exoskelett war es überhaupt kein Problem, weil ich konnte gerade aufstehen. Eigentlich mit nur so zwei Motoren und so ein bisschen Energie da hinten dran, das fand ich schon beeindruckend. Und das Verrückte ist, nachdem ich ja die Unterstützung probieren konnte, hat sie auch das Gegenteil gemacht, nämlich dagegen steuern. Das ist die Funktion eben, mit der ich gezielt zum Beispiel Muskulatur trainieren kann. Ganz ehrlich, das Erweitern dieses einfachen Exoskelettes auf das Kniegelenk ist wirklich ein Gamechanger.
3: Und ersetzt das schon einen Rollator? Was würdest du sagen?
2: Ich kann den Rollator relativ schlecht einschätzen, weil Rollator ja viel auch mit Oberkörpergewicht und so zu tun
3: Gewicht,
2: hat. Ne? So,
3: genau, auch genau. Gewicht abfangen.
2: Was ich definitiv sagen kann, also zum Beispiel jemand, der aus dem Sitzen nicht mehr gut aufstehen kann, dem ist mit diesem Gerät wirklich gut geholfen. Oder generell eben alles, was so aus der halbhohen Hocke, sage ich mal, Bewegung ausgeht. Sowas ist super. Berghochlaufen, bergrunterlaufen. Es war wirklich beeindruckend und vor allem eben in der Einfachheit des Gerätes. Wirklich ein ganz schmales Ding nur. Man hat so einen Schultergurt gehabt. Da war so ein Bauchgürtel dran befestigt, wo die Akkus und so drin waren und die Steuerung. Und dann eben, wie gesagt, diese beiden Gelenke. Und es war wirklich faszinierend.
3: Wie lange halten da die Akkus? Weißt du das?
2: Ja, das konnte ich nicht so genau rauskriegen, weil sie das in Unterstützungswatt angegeben hatten. So, und ich muss auch dazu sagen, ich habe leider im Nachgang das verpasst, da nochmal hinzugehen und mir die technischen Daten alle zu holen.
3: Bei der nächsten IFA.
2: Das kann ich auch bei Gelegenheit nochmal nach. Aber ja, das war tatsächlich wirklich sehr, sehr beeindruckend. So, und damit soll unser kleiner wilder IFA-Ritt hier enden. Und Matthias, wer Musik?
3: Genau, den letzten Titel, den du rausgesucht hast, der ist nochmal ein Instrumental. Black Trend Music mit dem Titel Future. Musik ab.

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1: Gesprochen von Jerome. Für die nächsten 100 Jahre. Im Herbst 1924 wurde im Geländeteil B des Funkerberges ein Antennenträger errichtet, der im Januar 1925 seiner offiziellen Bestimmung übergeben wurde. 100 Jahre später ist dieser Sendemast der älteste noch erhaltene Antennenträger der deutschen Rundfunkgeschichte. Er wird heute Mast 17 genannt und ist ein Wahrzeichen der Rundfunkstadt. In den ersten Jahrzehnten seines Antennenmastlebens diente Mast 17 vor allem dazu, eine T-Antenne für einen Langwellensender im Haus 3 in die Höhe zu halten. Der Fall des Mittelturmes im Jahr 1972 änderte die Situation und Mast 17 bekam für die Langwelle eine Schrägdrahtantenne. Bis 1994 war diese Antenne im Betrieb, verhinderte den Abbau von Mast 17 und ermöglichte es, dass er heute unter Denkmalschutz steht. Damit ein Antennenträger steht, muss dieser regelmäßig gewartet werden. Das betrifft die Padunen, also die Seile, welche den Mast halten sollen, genauso wie den Rostschutz und die Überprüfung der horizontalen Ausrichtung. Und manchmal kommt alles zusammen. So haben im Sommer dieses Jahres die Arbeiten zur vollständigen Sanierung des Mast 17 begonnen. Dafür werden zuerst neue Fundamente gegossen, an denen die neuen Pardunenseile befestigt werden. Diese Arbeiten werden mindestens bis zum Jahresende 2027 andauern. Dabei wird das Erneuern der Pardunenseile ein spannendes Ereignis. Wenn es soweit ist, wird Welle 370 darüber berichten. Eine Runde Funkerberg. Am letzten Sonntag des Monats steht im Museum Funkerberg der VMA 266 im Mittelpunkt des Interesses. An diesem Tag wird traditionell der 1000 PS Deutz-Motor für die Besucher angelassen. Am letzten Sonntag im Oktober kommt eine weitere Besonderheit hinzu. An diesem Tag führt eine Entdeckertour die Besucher über den Funkerberg. Die Entdeckertour beginnt am Senderhaus 1. Vorbei am liegenden Sendemast des Senders Britz und am stehenden Mast 17 führt die Tour in das Senderhaus 3. Im Senderhaus 3 sehen die Besucher die beeindruckende Stromversorgung, historische Großsender und einen gewaltigen Abstimmkondensator des ehemaligen Senders Tegel. Anmeldungen für die Entdeckertour sind noch unter museum.funkerberg.de möglich. Ein kleines bisschen Pause. Nach einem wunderbar klangvollen Bergfunk-Open-Air macht der Stubenrausch einen kleinen Augenblick Verschnaufpause. Bald aber ist die Pause vorbei und die Vorbereitungen für das Bergfunk 2027 beginnen. Der Termin steht schon mal fest, es werden der 6. und 7. August. Und auf der Webseite bergfunk-openair.de gibt es auch schon eine erste Ankündigung. Mit den Early Birds können sich die frühen Vögel die ersten Tickets für das neue Jahr sichern. Wir wünschen beim Einfangen viel Erfolg. Das Wetter im Maschinensaal des Sendehauses 1 sind es 20 Grad.
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2: Und los geht's mit dem 27. September.
3: Da haben wir die traditionelle Führung durchs Museum. 14 Uhr geht's los am Glaspalast-Eingang. Und dann gehen wir durchs Museum und anschließend wird der 1000 PS Deutz-Motor vorgeführt. Eine sehr traditionelle Veranstaltung am letzten Sonntag im Monat.
2: So, und dann Tag der Deutschen Einheit, 3. Oktober.
3: Da ist das Museum auf. Also wer da Lust hat, mal ins Museum zu kommen, ist ein Feiertag und das Museum ist von 13 bis 17 Uhr geöffnet. Kommt her und guckt euch an, was hier so los ist.
2: Was ist das für ein Wochentag?
3: Ein Sonnabend.
2: Ein Sonnabend. Und dann direkt der nächste Tag, 4. Oktober.
3: Da könnt ihr dann Welle 73 hören, nämlich unsere Sendung mit der größten Leistung. 100.000 Watt aus Norden gesendet, 60, 95 Kilohertz in ganz Europa zu empfangen, unsere reichweitenstärkste Sendung.
2: Und dann haben wir noch den 18. Oktober.
3: Das ist der nächste Radiotag, der planmäßige. Und da wollen wir schon mal sagen, da stehst du ja so ein bisschen im Mittelpunkt, ja, mit deinem Wissen und deinem Können. Denn du hast dich ja in die Welt der künstlichen Intelligenz begeben und hast mit ihr Dinge gemacht, die so ohne weiteres dir vorher nicht möglich waren. Und über diese Erfahrungen möchte ich mit dir gerne mal reden, was du da so alles geschafft hast.
2: So machen wir das.
3: Das machen wir, genau. Und wie es sich an dieser Stelle gehört, wollen wir natürlich noch die Geburtstagskinder des Monats September würdigen. Und das sind Christopher,
2: Monika,
3: Bianca,
2: Frank,
3: Iva,
2: Erwin,
3: Ilse,
2: Dieseluwe,
3: Daniel,
2: Wolfgang
3: und Karl. Und allen zusammen spielen wir natürlich unseren Geburtstagssong von Gottfried Scheide, Happy Birthday.

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1: Zur Hörerecke im September 2026 werdet ihr alle, liebe Welle 370-Freunde, recht herzlich von eurem Postbearbeiter Detlef begrüßt. Es sind wieder zahlreiche Zuschriften per E-Mail und Schneckenpost auf dem Funkerberg eingetroffen, die heute benannt werden. Bei allen Einsendern bedanke ich mich für die Post. Rückmeldungen zu unseren Sendebeiträgen zum Bergfunk bei Alex Berlin haben wir von Peter Urban, Erich Kröpke und Joachim Thiel erhalten. Am 19. Juli haben Eva Lorenz, Uwe Leisterer, Peter Krüger, Erich Kröpke, Jörg Schulze und Michael Wosnitzka im Internet unsere Radiotag-Live-Sendung verfolgt. Unsere Live-Sendung auf der Mittelwelle 810 kHz wurde am 19. Juli von Uwe Leisterer und am 16. August von Peter Urban empfangen. Eine längere Liste mit Empfangsberichten zu unseren Sendungen im Juni und Juli auf Kurzwelle, im Internet und bei HCJB haben wir von Bernd Seiser erhalten. Die Kurzwelle 6095 kHz war am 2. August bei Peter Urban, Dieter Leupold, Ralf Witte, Erwin Bartel, Helmut Matt, Michael Willruth, Peter Krüger, Uwe Schlickfuss, Wolfgang Sikora und Stefan Hauschild eingeschaltet. Von Dieter Rauschenberger und Wolfgang ohne Nachname haben wir keine Postanschrift erhalten. Web-SDR-Hörer der Sendung vom 2. August waren André Bernhard sowie Juan Carlos Perez in Spanien und Ding Lu in China. Am 23. August wurde unser Programm auf der Kurzwelle 60-70 kHz von Thomas Becker und Andreas Fessler empfangen. Rob den Boer hörte in den Niederlanden am 9. August unsere Sendung auf der Kurzwelle 39,55 kHz. Per Web-SDR hat Konstantin Paratorov in der Ukraine am 9. August die Sendung verfolgt. Bei Radio HCJB hörte Detlef Jörg am 8. August auf der Kurzwelle 39,95 kHz den Sendebeitrag vom Funkerbergmuseum. Bei Andreas Fessler war am 8. August die Radio HCJB Kurzwelle 5920 kHz eingeschaltet. Am 10. Juli hörte Uwe Leisterer bei Alex Berlin den Radiotag auf dem Funkerberg. Grüße zu unseren Sendungen haben wir von Ronny Friedrich erhalten. Ein Dankschreiben für die erhaltene QSL-Karte ist von Nihat Imrani eingetroffen. Bei Erwin Bartel möchten wir uns für das Infoblatt über den Sender Rias Berlin bedanken. Die indischen Hörer Sitata Bhattachary und Ram Babu Kumar bitten um Aufkleber, Wimpel und Souvenirs. Die gewünschten Gegenstände haben wir leider nicht zur Verfügung. Die Hörerecke für den Monat September ist an dieser Stelle abgeschlossen. Alle Hörer, deren Post bis kurz vor Aufzeichnung des Beitrages beim Hörerpostbearbeiter eingetroffen ist, wurden genannt. Bis zur nächsten Ausgabe, beste Grüße und guten Empfang auf unseren Verbreitungswegen von eurem Detlef.
2: Matthias.
3: Jo.
2: Plauderei vor drei. Jetzt so mal auf dem Rückblick von der IFA, bleibt eine Frage für dich offen?
3: Ja, die haben wir oft mal kurz angesprochen, nämlich tatsächlich das Thema Audio. Ne? Das ist ja etwas, was den Beginn, die Gründung der IFA prägte und immer mehr hinter die Weißgeräte zurücktrat.
2: Und auch andere Technologien einfach, ne?
3: Genau, ja, genau. Und du hast aber schon mal mir kurz verraten, dass das sich langsam wieder ändert.
2: Es gab zwar auch dieses Jahr wieder richtige Audiohallen, zwei Hallen, 8, 2, 8, 10, 2 oder sowas waren mit Audio gefüllt. Aber was spannend ist, ist, dass du Audio eben heute nicht mehr an einer Stelle findest, sondern dass es alle irgendwie mit dabei haben. Und in meiner Wahrnehmung ist es auch so, dass sich mittlerweile viele Firmen auch Mühe geben, es wirklich gut klingen zu lassen. Also ich hatte zum Beispiel Kopfhörer auf, die ich gar nicht gespürt habe, dass sie auf meinem Kopf sitzen. Die hatten ein ANC, also Noise Cancelling System. Das fand ich überraschend gut. Und wenn man also guckt, so ein bisschen hier und da, merkt man also, okay, Audio ist schon da, aber eben einfach nicht mehr konzentriert auf irgendwelche Audiohallen, sondern eben eigentlich überall. Und das fand ich ganz schön, weil ich mag ja guten Klang. Also von der Warte her auch audiophile Hörer werden Dinge finden. Was aber eben man auch sagen muss, die großen Hersteller sind alle nicht mehr da, weil die gehen alle auf die Messen, wo sie eben spezialisiert auf ihr Thema präsentieren. Genau.
3: Wir haben ja seit Jahren zwei Entwicklungen. Das eine sind digitale Signalprozessoren. Die können eben so eine Geräuschunterdrückung machen, dass man eben im Flugzeug dann nicht die Turbinen hören muss. Aber die können eben auch den Sound entsprechend anpassen. Die können in Richtung Hörgeräte schon gehen und da tatsächlich Dinge kompensieren. Wir haben also heute durch diese moderne Technik und jetzt zusammen mit KI eben tatsächlich eine kleine Revolution auch im Audiobereich.
2: Ja.
3: Die aber eher so im Gerät versteckt ist und gar nicht so wahrnehmbar. Es ist jetzt nicht das neue HiFi, sondern es ist einfach, einfache Geräte können heute Dinge, die früher so, ich sag mal, analogtechnisch nicht machbar waren.
2: Genau. Damit ist unsere Sendung, unser kleiner IFA-Rückblick beendet oder am Ende angekommen. Uns bleibt nur noch uns zu verabschieden. Ich wünsche euch wie immer eine gute Zeit und sage tschüss.
3: Macht's gut, Nachbarn.
4: Tschüss. Und für die Mittelwellenhörer, vergesst nicht, eure Antenne zu erden.
2: Und wie es bei uns schon gute Tradition ist, als letzten Titel hört ihr die Europahymne, gespielt von der United States Navy Band, Band ab.

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Da erreicht mich doch eben noch ein Anruf von einer Hörerin, die sich partout ein sogenanntes Stimmungslied wünscht. Na bitte, auf vielfachen Wunsch einer vereinzelten Dame lässt Don Chaos nochmal die Sau raus.

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